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3: Hallo und herzlich willkommen zurück zu einer neuen Folge. Das ist jetzt die neue Staffel, deswegen sind unsere Stimmen wahrscheinlich ein bisschen unbekannt.
1: Hallo, ja genau, wir sind die zwei neuen Moderatorinnen von der Staffel und deshalb stellen wir uns auch einfach mal direkt vor, würde ich sagen. Magst du anfangen?
3: Vielleicht? Ja, sehr gerne. Ich bin Sabrina und ein lustiger Fakt über mich ist, dass ich jedes Lied von One Direction auswendig kann. Und damals, so 2016, eine Twitter-Fanpage hatte und die ging auch ziemlich gut. Ich hatte 200.000 Follower. Ich weiß nicht, war eine wilde Zeit.
1: Mega.
3: Das ist mein Fun-Fact.
1: Und bei dir? Das wusste ich auch nicht. Also ich, für mich jetzt auch ein Fun-Fact. Also mein Name ist Sina und ich stehe aktuell total auf diese Super-Pop-Getränke.
3: Super-Pop-Getränke?
1: Mit dem Essig drin. Ich weiß nicht warum, aber irgendwie hat es mir das angetan.
3: Die kenne ich nicht, aber es klingt sehr gut. Muss ich vielleicht nachher direkt mal ausprobieren.
1: Macht es. Also es wird wieder 9 ganz spannende Folgen geben dieses Semester. Und ein kleiner Spoiler vielleicht zu den Themen. Magst du da was sagen?
3: Ja, wir haben ganz, ganz viele interessante Themen dabei. Unter anderem werden wir Folgen zu Clickbaiting haben, zu Dark Romance und FSK. Ganz viele spannende Interviews mit besonderen Persönlichkeiten und viel mehr. Also bleibt auf jeden Fall gespannt. Alle 2 Wochen könnt ihr dann sehen, was wir uns Neues überlegt haben.
1: Also wir freuen uns auf jeden Fall.
3: Oh ja.
1: Und dann können wir vielleicht auch gleich mit dem Thema von heute beginnen. Da geht es nämlich um was, was wir wahrscheinlich alle kennen oder ganz bald kennenlernen, wenn ihr ganz neu ins Studileben einsteigt. Und zwar über verschiedene Möglichkeiten zu wohnen. Einmal WG-Leben oder alleine wohnen. Gibt ja auch noch viele weitere Varianten. Und da möchten wir heute einfach so ein bisschen drüber reden.
3: Oh ja, ist ein ganz spannendes Thema, gerade auch WG. Da ist natürlich auch mal die Frage, ist das wirklich so cool, wie alle immer sagen? Oder ist es vielleicht eher stressig? Und wie ist es, wenn man sich dafür entscheidet, alleine zu leben? Ist es vielleicht die beste Entscheidung überhaupt oder bereut man das? Und wir möchten darüber sprechen, was unsere Erfahrungen sind, vielleicht auch Horror-Stories aus beiden Wohnsituationen teilen, Vorteile und Nachteile zu den beiden Möglichkeiten und dann noch ein bisschen darüber sprechen, was für uns eigentlich besser passt und worauf man achten kann, wenn man vor der Entscheidung steht, wie man wohnen möchte.
1: Von unserem Redaktionsteam haben wir auch ein kleines Säckchen bekommen mit Zetteln drin und da sind ein paar Horror-Stories drin, da sind wir auch ganz gespannt, weil die kennen wir selber nicht.
3: Oh ja.
1: Da freue ich mich schon drauf.
3: Ich glaube, da wird es einiges geben.
1: Ich denke
3: ich
1: doch.
3: Ich schiel schon so rüber, mal schauen, da ist einiges drin.
1: Es wird spannend.
3: Aber bevor wir richtig starten, haben wir uns noch ein kleines neues Format überlegt, das euch in jeder Folge begleiten wird und zwar den Mythos der Woche. Dabei greifen wir jedes Mal eine typische Aussage auf, also zum Beispiel in unserem Fall jetzt, WG-Leben ist immer günstiger und besser. Und dann schauen wir, stimmt das eigentlich wirklich? In der ersten Folge haben wir jetzt erstmal nur das Format erklärt. Ab der nächsten Folge decken wir dann aber jedes Mal einen Mythos am Ende richtig auf.
1: Genau, schickt uns dafür gerne Mythen zu auf unseren Socials. Wir haben Instagram, da heißen wir mediapublishing_hdm. Da könnt ihr uns sehr gerne welche zusenden und dann werden wir in den nächsten Folgen auf den einen oder anderen eingehen.
3: Ihr könnt auch auf Spotify in die Kommentare einen Mythos reinschreiben und dann schauen wir uns den auf jeden Fall an.
1: Stimmt. Generell, da könnt ihr gerne Feedback geben, da freuen wir uns drüber.
3: Und bewerten. Sina, wie wohnst du eigentlich aktuell?
1: Ich wohne aktuell mit meinem Freund zusammen, inzwischen so 1,5 Jahre, genau.
3: Mhm.
1: Und du?
3: Ich wohne auch mit meinem Freund zusammen und meinen 2 Katzen in einer Wohnung am Rand von Stuttgart.
1: Oh, eine Katze hätte ich auch gerne. Aber
3: ja, ist bei der Wohnungssuche ein heikles Thema. Vielleicht reden wir nachher nochmal drüber.
1: Okay, bin ich gespannt. Ja genau, also ich habe davor einfach im Elternhaus gewohnt und das ist jetzt so meine erste Erfahrung, ja, alleine zu wohnen. Beziehungsweise nicht alleine zu wohnen, mit Partner zusammen zu wohnen.
3: Wie war bei dir die Wohnungssuche? Was sind deine Erfahrungen?
1: Puh, also wir haben viel gesucht. Also wir haben die ganz bekannte Plattform ImmoScout genutzt und haben da erstmal versucht, einfach ohne dieses Abonnement irgendwie Wohnungen anzuschreiben. Das hat so mehr oder weniger gut funktioniert. Mhm. Und dann haben wir uns dieses Plus.
3: Oh wow.
1: Ja, weil wir irgendwie dachten, die sehen uns sonst gar nicht. Ich habe, keine Ahnung, bestimmt 30, 40 Leuten geschrieben und halt von den allermeisten gar keine Antwort bekommen.
3: Mhm.
1: Oder direkt eine automatische Absage oder sowas. Und es war einfach ultra frustrierend. Also wir hatten zum Glück gar keinen Druck. Also es war jetzt nicht so, dass wir irgendwie einen Zeitpunkt hatten, an dem wir in irgendeine Wohnung mussten.
3: Sehr gut.
1: Das war echt richtig toll. Aber ja, wir wollten halt schon sehr gerne. Und dann haben wir gedacht, ja komm, vielleicht bringt es ja was. Und dann hat es tatsächlich direkt bei der ersten Wohnung, die ich angeschrieben habe, nachdem wir dieses Plus uns geholt haben, funktioniert, beziehungsweise da wurden wir dann zu einem Bewerbungsgespräch oder zu einer Wohnungsbesichtigung, irgendwie ist es auch ein Bewerbungsgespräch, nur halt für das neue Zuhause, eingeladen. Und genau, so war das eigentlich. Also ich glaube, es waren so roundabout 2-3 Monate, was glaube ich noch okay ist, so wie ich das sonst so vielleicht mitbekomme. Wie war das bei euch?
3: Also ich würde sagen, das ist für Stuttgart tatsächlich echt okay. Vor allem, wenn ihr dann eine Wohnung gefunden habt, die euch auch wirklich in allen Erwartungen entspricht. Finde ich spannend, dass gerade als ihr euch Plus geholt habt, es dann plötzlich funktioniert hat. Vielleicht hat es ja doch einen Effekt gehabt.
1: Ja, die Sichtbarkeit naja, irgendwie.
3: Ich glaube, das ist es wirklich, dass man dann früher angezeigt wird in den Nachrichten. Bei uns war es ein bisschen anders. Wir hatten tatsächlich Druck, weil unsere alte Wohnung eine Eigenbedarfskündigung bekommen hat. Mhm. Und dann hatten wir diese 3 Monate Zeit, um rauszugehen und hatten auch keine wirkliche Überlappung. Und hatten dann natürlich das Problem, dass wir wussten, okay, wenn wir keine Wohnung finden, dann was machen wir dann auch mit unseren Möbeln und alles? Ja, und klar. Wir wollten auch in der Nähe von dem Ort bleiben, wo wir schon gelebt haben, weil mein Freund Lehrer ist und dann natürlich nicht super weit zu seiner Schule Fahrtweg haben möchte. Und dann haben wir ganz, ganz viele Bewerbungen geschrieben, so wie bei euch auch. Ich glaube, es waren über 100. Irgendwann habe ich aufgehört zu zählen, um ehrlich zu sein. Und dann haben wir 2 Bewerbungsgespräche bekommen oder Vorstellungsgespräche und haben dann eine Wohnung tatsächlich bekommen, die eigentlich auch total über unserem Budget war, aber wir waren verzweifelt und fanden die Wohnung schön und dann haben wir ein bisschen uns angepasst im Budget und sind jetzt sehr happy in der Wohnung und sind froh, dass wir die tatsächlich bekommen haben.
1: Mega, mega spannend, da so eine andere Erfahrung auf jeden Fall zu hören. Und ja, mit Druck ist das Ganze dann doch ein bisschen anstrengender,
3: auf kann jeden ich mir Fall
1: vorstellen.
3: Du hattest ja gerade erzählt, dass du auch über ImmoScout deine Wohnung gefunden hattest, so wie ich auch. Aber wie kommt man eigentlich an eine Wohnung oder WG? Da gibt es ja auch verschiedene Wege.
1: Also WG habe ich schon gehört, dass man da ja auch über diese ganz bekannte Plattform WG gesucht schauen kann. Sonst habe ich auch von Freundinnen mitbekommen, dass sie zum Beispiel über Socials wie Instagram irgendwie, dass da jemand was in die Story gepostet hat und dann wurde das über viele Ecken weitergeschickt oder auch Flats for Friends. Genau, ich glaube, das sind so die ganz bekannten Möglichkeiten um WGs. Oder halt Aushänge, also vielleicht so an Hochschulen. Ist natürlich praktischer, wenn man dann schon an der Hochschule ist und man dann weiß, wo da vielleicht ein Board ist, wo sowas hängen könnte. Aber ja, das sind so die Sachen, die mir gerade einfallen.
3: Was ich so ganz oft gesehen habe, das ist aber eher für Wohnungen relevant, also neben ImmoScout, ImmoWelt und Kleinanzeigen, das sind ja so die gängigen Portale, habe ich auch einige Freundinnen, die ihre Wohnung über tatsächlich Zeitungsannoncen gefunden haben. Also gibt es ja mittlerweile auch online. Finde ich ganz spannend und ich glaube, da hat man gute Chancen, weil das einfach nicht so der erste Anlaufort für die meisten Menschen ist. Und bei ImmoScout kann es natürlich sein, dass dann auch 400 andere Leute sich auf die Wohnung bewerben und man dann gar keine Sichtbarkeit dort hat. Also da gibt es ganz viele Möglichkeiten. Manchmal hilft das vielleicht ein bisschen out of the box zu denken.
1: Ja, voll. Meine Schwiegermutter in Spee sozusagen. die hat uns das tatsächlich auch geraten und hat uns da Zeitungen ausgeschnitten, beziehungsweise die Wohnungsanzeigen.
3: Oh, wow.
1: Und wir waren auch so hoch, weil man da natürlich vielleicht ein kleines Bildchen schwarz-weiß hat oder auch gar keins. Deshalb waren wir erst ein bisschen, das ist ja mal ganz wild, aber dann haben wir es tatsächlich auch bei 1-2 probiert, aber das wurde nichts.
3: Oh, aber ganz oldschool, finde ich irgendwie cool. Das ist spannend, dass du auch das mit dem Bild jetzt ansprichst, weil ich sehr viele Menschen kenne, die Wohnungen oder Wohnungsanzeigen, bei denen keine Bilder inseriert sind, von vornherein ausschließen. Und das ist ein ganz großer Fehler, finde ich. Es kann natürlich sein, dass die Wohnungen auch einfach nicht vorzeigbar sind und deswegen gibt es keine Bilder, aber es lohnt sich vielleicht trotzdem hinzugehen, wenn man die Möglichkeit hat, weil sich einfach auch weniger Leute darauf bewerben. Und dann kann es ja sein, dass die Wohnung tatsächlich ganz, ganz schön ist. Also die erste Wohnung, in die ich mit meinem Freund gezogen bin, hatte auch keine Bilder drin. Und die war wunderschön. Ganz tolles Parkett und sehr günstig für die Lage und die Ausstattung. Also es kann sich lohnen.
1: Ja, voll gut, dass du es ansprichst, weil die Erfahrung hatten wir tatsächlich auch ein bisschen. Beziehungsweise bei uns war es so, dass auch eine Wohnung bei ImmoScout drin war, die wir eigentlich ganz spannend fanden, so von den Eckdaten, Größe, Lage und sowas. Aber die hatte keine Bilder und wir dachten, wollen wir da jetzt schreiben oder nicht? Und dann habe ich geschrieben und es war dann eine der ganz wenigen Antworten, die ich tatsächlich bekommen habe, weil da sich wahrscheinlich einfach weniger Leute drauf beworben haben. Nur dann war das Problem, der hat uns dann tatsächlich zu der Wohnungsbesichtigung eingeladen, aber dann hat er irgendwie auch gleichzeitig Bilder online gestellt und dann wollten wir da nicht mehr hin. Aber theoretisch hätten wir da hingehen können. Also ich finde deinen Tipp trotzdem richtig gut.
3: Das ist, glaube ich, ein guter Punkt, um einmal kurz einen kleinen Reality-Check zu machen. Also unsere Erfahrungen sind ja auch immer total unterschiedlich. Aber es gibt ja schon so ein paar Punkte, die auffallen. Man stellt sich das manchmal so ganz nett vor, man sucht sich eine schöne Wohnung raus, dann bewirbt man sich. Aber in der Realität ist es ja oft einfach nicht so, oder?
1: Nee, überhaupt nicht. Also haben wir, glaube ich, beide gerade ja angesprochen, dass wir ganz schön viele Bewerbungen geschrieben haben und gefühlt halt nur so zwei Antworten erhalten haben und das ist natürlich echt mega demotivierend. Also ja, da hat man einfach irgendwann gar keine Lust mehr und wenn man da mal zu einer Besichtigung eingeladen wird, dann kann es auch ganz oft sein, dass da ganz schön viele andere Leute sind und dass man Leute sind und dass man sich so ein bisschen fühlt, als müsste man kämpfen oder nicht nur ein bisschen, es ist ein Kampf.
3: Ja.
1: Ein Kampf um eine Wohnung und oft sind es eben Massenbesichtigungen und man fragt sich dann schon vor Ort oder denkt sich vor Ort schon, ja,
3: ich hatte ich auch schon mal,
1: ja. Eine Chance vielleicht auch direkt, ja.
3: Das ist ja auch nochmal ein großer Faktor, wie teuer ist dann tatsächlich ein WG-Zimmer oder eine Wohnung. Also in Stuttgart beträgt die durchschnittliche Miete für ein WG-Zimmer 570 Euro und die durchschnittlichen Wohnkosten für Studierende in Stuttgart lagen im Sommersemester 2026, also ganz aktuelle Daten, bei 512 Euro. Wenn man sich dann die Stuttgart anschaut, dann sind das pro Quadratmeter 20,26 Euro. Das ist ganz schön teuer und das bedeutet natürlich auch, dass alleine Lohn deutlich teurer wäre als ein WG-Zimmer, weil beim WG-Zimmer Flächen, die gemeinschaftlich genutzt werden, wie Bad und Küche und vielleicht auch ein Wohnzimmer, da kann die Miete geteilt werden. Und insgesamt ist Stuttgart ja auch einfach die fünftteuerste Stadt zu mieten in Deutschland. Das sieht bei anderen Universitätsstädten nicht anders aus, leider. Und je nachdem, wie dringend man dann was braucht, hat man natürlich auch sehr psychischen Druck und muss vielleicht auch dann sein Budget nochmal irgendwie anpassen, weil man einfach eine Wohnung braucht.
1: Und dann soll man unter diesem Druck, der eh schon auf einem lastet, irgendwie bei so einer Besichtigung ganz sympathisch und entspannt rüberkommen und auch ordentlich, seriös und ja, gut gekleidet. Man soll Fragen dabei haben, aber nicht zu viele Fragen. Also man hat da wirklich sowas von einem Performance-Druck. Echt, wie ich vorhin schon gesagt habe, wie bei einem Bewerbungsgespräch, auch von dem Nervositätslevel würde ich sagen, es ist sehr ähnlich. Hast du vielleicht ein paar Tipps?
3: Ja, auf jeden Fall. Also das hört sich jetzt alles ganz, ganz schlimm an, wenn man über diesen Prozess spricht. Aber ich finde, es ist auch eine ganz große Chance. Und mit jeder Bewerbung, die man schreibt und vielleicht mit jeder Besichtigung, die man angeboten bekommt, lernt man auch dazu und lernt auch dazu, was man möchte und dass man auch zu sich selbst steht. Und ich glaube, das ist ein ganz wichtiger Punkt, dass man ehrlich ist zu dem, was man möchte und wer man ist und sich nicht verstellt und authentisch ist, Interesse zeigt und Fragen stellt, aber die richtigen Fragen, also nicht so diese Standardfragen, wenn es einen eigentlich gar nicht interessiert, wie laut die Nachbarschaft ist, sondern vielleicht andere Dinge, dann fragt das, auch wenn ihr damit vielleicht irgendwie von der normalen Fragegruppe abweicht. Und ganz wichtig, hört auf euer Bauchgefühl. Also wenn ihr ein schlechtes Gefühl habt, wenn ihr euch eine Wohnung anschaut oder schon vorher im Kontakt mit dem Vermieter oder der Vermieterin, dann hört da drauf. Und das ist auch okay. Ihr möchtet nachher auch nicht irgendwo wohnen, wo ihr ein schlechtes Bauchgefühl habt, weil das niemandem was bringt. Also hört da auf jeden Fall drauf.
1: Mega gute Tipps. Ich möchte vielleicht noch einen Mini-Tipp ergänzen. Und zwar hatten wir damals eine kleine Mappe erstellt, die wir mitgebracht haben. Das ist ein bisschen oldschool. Da war so ein Foto von uns drin. Und ja, damit haben wir vielleicht schon versucht, uns so einzuschleimen und halt vor allem im Gedächtnis zu bleiben, weil nicht jeder hatte so eine Mappe. Und dann am Ende hatten die halt unsere Mappe in der Hand. Und ich dachte mir so, ja, also die werden sich jetzt nicht an die 30 Leute, die ich jetzt allein hier in der halben Stunde, wo ich da war, erinnern können. Oder vielleicht halt nicht an alle, aber wenn sie eine Mappe in der Hand haben und dann da ist ein Bild drin. Genau, also kleiner Tipp am Rande, vielleicht macht ihr sowas auch, so ein kleines kreatives Projekt.
3: Finde ich eigentlich auch ganz süß mit dem Bild, gerade wenn man jetzt vielleicht mit FreundInnen eine Wohnung sucht, eine WG sucht oder auch mit der Partnerin oder auch wenn man alleine eine Wohnung sucht, ein Foto von sich, vielleicht kurze Facts über einen selbst, damit man auch einfach zeigt, wer man ist, im Gedächtnis bleibt und im Idealfall passt dann auch die Chemie zwischen VermieterInnen und MieterInnen gut. Wir haben jetzt ganz viel über den Prozess gesprochen, wie man eine Wohnung oder ein WG-Zimmer findet, aber eigentlich geht es ja schon vorher los. Also bevor man jetzt aus dem Elternhaus oder wo man eben vorher gelebt hat, auszieht, muss man sich auch erstmal die Frage stellen, ist eine WG überhaupt was für mich oder möchte ich eher alleine wohnen? Wie war das bei dir, als du ausgezogen bist? Wusstest du direkt, dass du mit deinem Freund zusammenziehen möchtest?
1: Genau, wir waren da schon so ein paar Jährchen zusammen und haben uns deshalb einfach gedacht, es wäre doch jetzt mal schön, zusammen zu wohnen. Und wir haben auch ein bisschen weiter voneinander entfernt gewohnt, weshalb es einfach eine Fahrerei war und die ging uns einfach auf die Nerven. Und dann haben wir uns eben dazu entschieden, dass wir zusammen wohnen möchten. Und es hat auch sehr gut gepasst, weil er hat da gerade mit einem Vollzeitjob angefangen und ich habe angefangen, hier an der HDM zu studieren. Und dann haben wir uns gedacht, wir suchen einfach die Mitte, dass es für beide irgendwo gerecht ist zu ihrem Arbeitsplatz. Also ich als Studentin hier an die HDM überwiegend, genau, und er in die andere Richtung. Mhm. Und dann haben wir uns einen Ort in der Mitte rausgesucht, mehr oder weniger. Genau, so war das. Also es war mir schon dann vor dem Studium klar, beziehungsweise es ist dann kurz nach Beginn des Studiums passiert. Ja, deshalb hat sich so die Frage, ob ich in eine WG ziehen mag, gar nicht ergeben, weil ich auch hier aus der Nähe komme und auch im Elternhaus hätte wohnen bleiben können, so von der Distanz her zur Hochschule der Medien. Aber genau, wir haben uns eben dazu entschieden, dass wir zusammenziehen möchten.
3: Wie alt warst du dann, als du ausgezogen bist?
1: Ich war 21 Jahre alt, genau.
3: Und hattest du das Gefühl, dass es genau der richtige Zeitpunkt war oder ist es dir eher noch schwer gefallen?
1: Ja, schon. Also ich war mir schon sehr sicher und ich habe mir gut Gedanken drüber gemacht und ich hatte da richtig Lust drauf. Klar, man weiß nie, es kann auch schief gehen. Ich war mir doch sehr sicher, dass es funktioniert.
3: Sehr gut.
1: Wie war das denn bei dir?
4: Hattest du irgendwie Gründe zum Ausziehen?
1: Was war denn da so dein Mindset?
3: Also ich bin schon relativ lange ausgezogen. Ich bin 2015 ausgezogen, da war ich 17. Ich habe mit 17 Abi gemacht und weil ich zu jung war, um zu reisen, habe ich gesagt, okay, dann fange ich halt an zu studieren und bin dann direkt ausgezogen. Und das war am Anfang schon schwierig. Ich habe in einer eigenen Wohnung dann gewohnt, also eine klassische 25 Quadratmeter Einzimmerwohnung. Und das fand ich erst super toll, weil ich halt einfach meine Ruhe hatte und alles machen konnte, wie ich wollte und mich auf niemanden irgendwie einstellen musste. Aber ich war dann auch relativ einsam. Das werden wir auch gleich nochmal, wenn wir über Vor- und Nachteile von Alleinewohnen und WG sprechen, aufgreifen. Es war schon ein Punkt, dass ich mich dann einsam gefühlt habe, wenn ich heimgekommen bin, weil es war halt einfach niemand da. Und danach war das dann auch der Anlass, dass ich danach in eine WG gezogen bin.
1: Klar, ist einfach eine super große Umstellung. Also kann ich mir doch gut vorstellen, dass die Ruhe dann erstmal was Neues ist.
3: Ja, ist aber ein Riesenvorteil. Also wenn wir jetzt über Vorteile vom Alleinewohnen sprechen, man hat schon seine Ruhe, man hat seine Privatsphäre, man kann alles einrichten nach dem eigenen Geschmack. Ich fand das ganz toll, dass ich nicht mehr fragen musste, wenn ich irgendwie Teller kaufen wollte, weil meine Mutter schon ihr Geschirrset hatte und natürlich dann keine random Teller da haben wollte. Und ich konnte einfach alles kaufen, wie ich irgendwie Lust hatte. Und ich hatte auch mein eigenes Chaos, es war tatsächlich eher Chaos, aber ich konnte auch aufräumen und wusste dann, ich räume für mich auf und dann kommt nicht mein großer Bruder und macht alles wieder chaotisch. Und natürlich ein Riesenvorteil, dass man Bad und Küche benutzen kann, wann man möchte, zu jeder Tages- und Nachtzeit, super. Und man lernt auch einfach extrem viel. Also die Entwicklung, die man da durchgemacht oder die ich durchgemacht habe, war schon immens, weil man sich natürlich um alles kümmern muss. Man muss selber einkaufen gehen. Wenn man nicht einkaufen war, hat man halt nichts zu essen. Und man muss Verträge über Internet oder so abschließen und lernt einfach, was alles noch dazu gehört, was man vielleicht vorher gar nicht auf dem Schirm hatte.
1: Boah, den Punkt mit dem großen Bruder kommt und macht alles wieder chaotisch, den habe ich gerade sehr gefühlt. Also das war bei mir teilweise auch echt nicht so easy. Weil ich dann ein bisschen versucht habe, Ordnung reinzubringen in unserem WG-Life, also Elternhaus-WG-Life, und er dann wieder das Chaos reingebracht hat.
3: Ganz schlimm, wenn er meine Snacks gegessen hat. Das kennst du bestimmt auch, dass man dann seinen Namen auf irgendwie den Pudding oder so schreiben muss, damit der nicht weggegessen wird. Hat man nicht, wenn man alleine lebt. Ist super.
1: Ja, ey, das war immer so bodenlos. Auf Sachen, auf die ich mich richtig gefreut habe. Und die waren dann einfach nicht mehr da.
3: Tja, so kann es gehen.
1: Traurig. Aber du hast ja vorhin schon angesprochen, es gibt auch ein paar Nachteile. Du hast das Gefühl von Einsamkeit schon angesprochen. Ja, man muss damit einfach lernen, umzugehen. Oder man darf damit lernen, umzugehen, dass man auch alleine sein lieben lernen kann.
3: Ja.
1: Und dass es auch ganz toll sein kann. Aber es darf auch mal einfach, also es ist normal, dass es auch mal nicht so gute Gefühle in einem auslöst, wenn man in der Wohnung sitzt und es so ruhig ist und man das noch nicht gewohnt ist.
3: Ja.
1: Genau. Es ist vielleicht auch ein bisschen schwieriger, Anschluss zu finden, weil wenn man in der WG wohnt, man hat natürlich da dann eventuell schon Leute, die sogar an der gleichen Hochschule studieren oder auch Kontakte haben. Das ist natürlich super praktisch. Das hat man, wenn man alleine wohnt, tendenziell eher nicht, obwohl man da ja heutzutage auch über Apps zum Beispiel Freundschaften vorab schon schließen kann. Und was natürlich auch dazu kommt, du hast es gerade schon gesagt, man lernt super viel mit Verträgen und selber einkaufen gehen, da einfach selbst

0: eignen. Und das kann schon überfordernd sein und anstrengend. Vor allem, wenn man vielleicht sowieso gerade einen großen Umbruch hat, weil man anfängt zu studieren oder eine Ausbildung zu machen oder einen neuen Job beginnt.
1: Ja, voll, da kommt einfach mega viel aufeinander. Und vielleicht ein kleiner Tipp hier, im eigenen Tempo alles machen, hilft auf jeden Fall. Und dann kommt man auf jeden Fall auch durch die ganzen nervigen Aufgaben durch und man bekommt es auf jeden Fall hin.
0: Ein guter Tipp, da möchte ich einmal kurz reingrätschen, ist auch an den Hochschulen zu schauen. Also gerade da, wo man vielleicht sein Studium anfängt, gibt es oft Hilfsangebote, genau für sowas, dass man dann einfach fragen kann, hey, ich weiß gar nicht, wie funktioniert das jetzt überhaupt mit den Rundfunkgebühren und was muss ich beachten und was ist eigentlich, was sind Nebenkosten? Da kann man vielleicht auch schauen, dass man da Hilfe bekommt und ansonsten Kommilitoninnen fragen, weil die meistens genau die gleiche Situation gerade durchmachen und dann fühlt man sich auch weniger überfordert und kann auch Kosten vergleichen und vielleicht sehen, oh, da wäre jetzt der Internetvertrag irgendwie vielleicht ein bisschen günstiger gewesen oder da hätte ich ein besseres Angebot bekommen und sich dann da nochmal orientieren.
1: Ja, voll guter Tipp. Und was vielleicht auch manche als Nachteil sehen könnten, ist so ein bisschen, dass die soziale Interaktion im Alltag nicht so stattfinden kann wie oder so stattfindet wie in der WG, wenn man sich halt kurz mal in der Küche trifft oder genau. Aber da vielleicht auch nochmal ein kleiner Tipp oder ist jetzt nichts Neues, aber man kann natürlich auch jederzeit mit Freundinnen aus der Heimat oder Familienmitgliedern telefonieren. Ich kenne da eine Freundin, die ist gefühlt, wohnt sie alleine, aber gefühlt auch nicht, weil sie ständig am Telefonieren ist. Und bei ihr habe ich auf jeden Fall überhaupt nicht das Gefühl, dass sie weniger soziale Interaktion im Alltag hat, sondern die baut sich das irgendwie anders ein und das finde ich irgendwie richtig toll. Also es geht auch anders.
0: Eigentlich ganz süß. Ich finde, ein ganz wichtiger Punkt ist auch, das kann auch für manche Menschen der größte Nachteil sein oder auf jeden Fall sollte es was sein, was man vorher im Kopf haben sollte, bevor man sich dazu entscheidet, vielleicht alleine zu leben. Wenn was passiert, also sei das jetzt Notfall oder Krankheit oder dass man eine große Spinne in der Ecke hat oder so, hatte ich auch schon, dann ist halt einfach niemand da, bis vielleicht auf NachbarInnen, dass man da einfach vorbereitet ist und vielleicht sich jemanden raussucht, den man dann kontaktieren kann, vielleicht auch im Umfeld oder vorher einfach mal die NachbarInnen abklopfen kann und sagen, hey, wenn was passiert, kann ich vielleicht deine Nummer haben oder kannst du vielleicht meinen Zweitschlüssel nehmen oder sowas, damit man sich dann nicht aus Versehen ausschließt oder so.
1: Ja, mega, mega wichtig auf jeden Fall. Heutzutage haben wir auch alle ein Handy oder die meisten und das erleichtert das auf jeden Fall ein bisschen. Aber wichtig, sich darüber Gedanken zu machen.
0: Jetzt haben wir ja ganz viel über die Vor- und Nachteile vom Alleineleben gesprochen. Ich finde es ganz wichtig, dass wir jetzt auch nochmal auf das WG-Leben gucken. Glaubst du, du hättest besser noch Anschluss gefunden, jetzt außerhalb von deinem Freund natürlich und von dem Studium, also von den Leuten, die du im Studium kennengelernt hast, wenn du in eine WG gezogen wärst?
1: Ich könnte mir schon vorstellen, dass ich mich darüber gefreut hätte, wenn ich jetzt zufällig in einer WG gelandet wäre, wo dann auch tatsächlich andere Mädels von der Hochschule der Medien gewohnt hätten. Mhm. Einfach weil ich glaube, das ist schon cool, wenn man dann direkt, wenn da die Sympathie da ist, wenn man dann auch direkt zusammen morgens in die Hochschule laufen kann und man jemanden zum Austauschen hat, vor allem, weil ja alles hier neu war am Anfang, obviously. Also ich habe mich überhaupt nicht zurechtgefunden mit den ganzen Räumen und auch irgendwie vielleicht noch Formulare oder wo tue ich meinen Studieausweis aktualisieren, keine Ahnung. Also alles Mögliche. Und da wäre es vielleicht schon cool gewesen, wäre da jemand da gewesen, mit dem ich das alles so wirklich von Anfang an direkt hätte machen können. Aber ich muss sagen, ich bin dadurch ja auch irgendwie gewachsen. Also ich habe dann gemerkt, ich kann das auch alleine in Raum finden. Also ich wusste das, aber
0: muss ja.
1: Musste ich dann auch. Und das habe ich auch geschafft. Und dann war ich auch irgendwo vielleicht ein bisschen stolz oder keine Ahnung. Ja, das hat mir dann ein bisschen Confidence auch gegeben. Und das war, glaube ich, ganz gut, dass ich da einfach so, dass man da einfach ins kalte Wasser geschmissen wird und da sich selber zurechtfinden soll und muss. Und das ist ja auch ein wichtiger Step so ins Erwachsenenleben vielleicht. Und ein gutes Learning, was man da draus ziehen kann. Deshalb, ja, und ich habe ja dann hier im Studium total tollen Anschluss gefunden. Und bin da mega, mega dankbar, dass das auch zum Glück nicht so lange gedauert hat und ich da recht schnell ganz tolle Freundinnen gefunden habe. Und das wäre natürlich nochmal was ganz anderes gewesen, wäre das nicht so gekommen. Also dann könnte

0: mir wieder vorstellen, dass die WG eigentlich auch attraktiv gewesen wäre. Aber all in all würde ich sagen, ich bin ganz happy damit, wie es gelaufen ist mit meinem Modell, dass ich mit meinem Freund zusammen wohne. Bereue es nicht, wir wohnen noch zusammen. Und genau, habe auch so Anschluss gefunden. Was denkst du denn? Hast du dir jetzt im Studium gedacht, eine WG wäre vielleicht doch besser gewesen?
1: Also ich habe damals, als ich ausgezogen bin, in Freiburg gewohnt. Da habe ich noch dort an der Uni studiert. Das ist eine deutlich größere Uni als jetzt die HDM, auch deutlich mehr verteilt, weil die HDM eine Campus-Uni ist. Das heißt, wir haben alles hier an einem Ort. Und in Freiburg war das so, dass dann jede Fakultät über die komplette Stadt verteilt ist. Und die Mitbewohnerinnen, die ich dann später hatte, haben alle unterschiedliche Dinge studiert. Eine hat Jura studiert, eine hat Medizin studiert, eine war nur für ein Auslandssemester dort. Und ich glaube, das hätte mich eher davon abgehalten, meine Freundinnen im Studium zu finden. Und das war für mich sehr wichtig, weil man dann natürlich auch zusammen lernen kann oder zusammen die gleichen Struggles macht, wenn es um die Klausurvorbereitung und so weiter geht und natürlich auch einen längeren Weg zusammen verbringt, nämlich idealerweise das komplette Studium. Und ich glaube, das hätte mich ein bisschen davon abgehalten, wenn ich einfach vorher schon Menschen kennengelernt hätte und mich an denen mehr oder weniger festgeklammert hätte. Das ist natürlich nur mein persönliches Empfinden. Aber schneller Anschluss finden ist auf jeden Fall ein großer Vorteil. Also man lernt ja auch immer die Freundinnen von den MitbewohnerInnen kennen. Das fand ich dann auch ganz toll, als ich dann in die WG gezogen bin. Meine MitbewohnerInnen hatten da schon gewohnt. Das heißt, die hatten dann schon ihre Freunde und so kennengelernt. Und wenn sie dann auf WG-Partys gegangen sind, konnte ich einfach mitgehen. Das war natürlich auch sehr schön. Und sonst hatten wir auch viele gemeinsame Aktivitäten. Ist natürlich je nach Präferenz ein Vor- oder Nachteil. Für mich war es ein Vorteil, weil man dann auch ein bisschen den Druck weggenommen bekommt, sich immer zu überlegen, oh, was mache ich denn jetzt? Wir müssen noch was organisieren oder so. Sondern man kann sich einfach manchmal auch mitziehen lassen. Und dann gibt es natürlich noch ganz viele andere Vorteile, die ich dann hatte. Also es war günstiger, es war viel günstiger als meine Einzimmerwohnung. Man hatte den geteilten Haushalt und hat dann nicht unbedingt jede Woche selber putzen müssen, sondern konnte das halt aufteilen. Das war natürlich schon schön und gerade so nervige Aufgaben konnte man dann auch mal abgeben. Also Pfand und Müll und Altglas und so wegbringen hat man sich dann einfach aufgeteilt. Und sehr großer Vorteil für mich, weil ich oft vergessen habe, einkaufen zu gehen, wenn mal was ausgeht. Zum Beispiel Nudeln, dann kann man die Mitbewohnerin fragen und meistens hat irgendjemand dann noch was. Das ist natürlich ein Riesenvorteil, weil man dann nicht hungern muss oder irgendwie teure Pizza bestellen oder so.
0: Ja, ein bisschen so 24/7 Supermarkt-Vibes.
1: Ja, ein bisschen, ja, tatsächlich.
0: Ja, also ich finde, WG-Leben, du hast es mir jetzt gerade schon ein bisschen schmackhaft gemacht, muss ich ehrlich sagen. Aber mir kommen dann doch auch so ein paar Nachteile in den Kopf, wie zum Beispiel. Was ist, wenn ich mich so überhaupt gar nicht mit meinen MitbewohnerInnen verstehe? Also so eine Zwecks-WG, ich glaube, das wäre mein Untergang wirklich, wenn ich mich vor allem auch noch am besten oder nein, am schlimmsten unwohl fühlen würde in meinem eigenen Zuhause, weil ich mit XY überhaupt nicht zurechtkomme.
1: Ja.
0: Das wäre, glaube ich, ganz furchtbar. Und ich habe auch mitbekommen, dass ja überhaupt mal so ein WG-Zimmer zu finden, ne? Wirklich crazy sein kann, also crazy anstrengend und gar nicht so easy.
1: Fand ich tatsächlich auch, weil man noch auf einer ganz anderen Art bewertet wird, als wenn man eine Wohnung alleine für sich sucht und dann dieses VermieterInnen- und MieterInnen-Konstrukt hat, weil man ja mit den Leuten, die einen, ich sag mal, casten in Anführungsstrichen, zusammenlebt. Das heißt, es ist nochmal eine ganz andere Dynamik und dann wird man viel mehr auf seine Persönlichkeit bewertet und dann kann es schon mal vorkommen, wenn man dann das Zimmer nicht bekommt, dass man sich dann fragt, wow, fanden die mich einfach total blöd? Die waren alle so cool und ich passe da gar nicht rein. Und das dann persönlich nimmt, sollte man versuchen, sich davon zu distanzieren, weil es meistens nicht persönlich gemeint ist.
0: Ja.
1: Aber ja, das sehe ich auf jeden Fall, dass es sehr anstrengend sein kann und einem auch sehr nahe gehen kann.
0: Ja, glaube ich auf jeden Fall auch sofort. Und was, glaube ich, auch richtig anstrengend sein kann, ist, wenn man zum Beispiel einen Putzplan hat und sich einfach nicht daran gehalten wird. Oder auch, wenn man sich irgendwie Gebühren teilt, wie Rundfunkgebühren oder sowas, und das einer halt gesammelt zahlt. Aber man dann das Geld nicht bekommt oder ständig jemand an das Geld erinnern muss, das ist ja auch, also stelle ich mir alles sehr, sehr nervig vor.
1: Das war auch ein großer Streitfaktor in meiner WG, weil zwei Mitbewohnerinnen von mir BAföG bekommen haben und da muss man dann ja keine Rundfunkgebühren zahlen. Das
0: Ah.
1: heißt, ich musste sie zahlen für die gesamte WG und die
0: Oh.
1: zwei ist ja auch ihr gutes Recht. Also falls ihr BAföG bekommt, müsst ihr die nicht zahlen. Es lohnt sich darauf vorbereitet zu sein. Aber für mich war es natürlich blöd, weil ich musste dann alles selber zahlen und die konnten sich dann einfach da schön rausnehmen. Und das war dann für mich in Ordnung, weil es ja sowieso, egal ob ich jetzt alleine wohne oder in der WG wohne, es wird ja nicht teurer für mich, nur ich konnte es halt leider dann nicht auf die anderen noch verteilen. Aber das kann natürlich auch zu Streit führen.
0: Oje, ja, das ist auf jeden Fall doof. Auch laute MitbewohnerInnen oder mit komischen Angewohnheiten stelle ich mir auch echt nicht so einfach vor. Aber naja, wir haben ja jetzt, habe ich am Anfang schon angeteasert, so ein paar WG-Horror-Stories von unserer Redaktion bekommen. Hier in einem kleinen Säckchen vor uns mit Zettelchen drin. Und Sabrina schüttelt einmal und wir wissen selbst nicht, was da drauf steht. Deshalb, ich bin ready. Du kannst gerne mal einziehen.
1: Ja, ich öffne mal das Säckchen und dann darfst du dir gerne eine Horrorstory aus der Redaktion raussuchen. Und ich bin so gespannt, was du mir da jetzt gleich erzählst.
0: Ich bin auch gespannt. Okay, ich habe einen gezogen. Oh, hier steht schon viel drauf. Okay, ich lese mal vor. Ich und meine Mitbewohnerin waren beide einen Monat nicht in der WG. Unsere dritte Mitbewohnerin, in Klammer, sie war die ganze Zeit da, Klammer zu, hat in der Zeit nicht einmal den Müll entsorgt. Oh. Wir hatten überall Maden und konnten die Mülleimer gleich mit entsorgen.
1: Oh nein. Uff. Wie kann das nicht auffallen?
0: Wie kann sie es denn nicht,
1: egal?
0: Ja, wie kann sie es denn nicht interessieren? Das stinkt doch bestimmt auch.
1: Schwierig, das wäre dann für mich auch so ein Punkt, wo ich dann vielleicht sagen würde, Intervention. Das geht so nicht.
0: Vor allem muss man ihr dann eine Ansage machen, dass das nicht okay war oder hat sie es dann selber gecheckt? Weil also ich finde es nämlich auch ganz schwierig, wenn Leute in unserem ähnlichen Alter dann Sachen, die für uns ganz oder für mich ganz selbstverständlich sind, wie zum Beispiel, man muss den Müll rausbringen, wenn die das nicht machen. Und dann frage ich mich, wie geht man damit um? Sagt man, also ich würde auf jeden Fall sagen, hallo, da, also es stinkt, Maden.
1: Also ich glaube, was man festnehmen kann, ist, im WG-Leben lernt man sehr mit anderen Menschen umzugehen in schwierigen Situationen, weil es gibt ja keine Alternative, außer vielleicht auszuziehen, wenn es ganz schlimm wird. Das mit dem Müll wäre jetzt für mich noch nicht unbedingt ein Auszugsgrund, aber vielleicht kommt ja gleich in der nächsten Horrorstory noch was. Wer weiß.
0: Wer weiß. Also ich muss ehrlich sagen, ich finde es schon ein bisschen ekelhaft, aber ich glaube, ein Auszugsgrund wäre es auch noch nicht. Okay, Sabrina hat einen neuen Zettel in der Hand.
1: Hier steht auch einiges drauf. Okay, ich lese vor. Als ich in meinem Auslandssemester war, habe ich mein Zimmer untervermietet. Mein Untermieter hat sich irgendwann geweigert, mir die Miete zu zahlen, weil er nicht genug Geld hatte. Stellt sich raus, er wollte sich ein neues Auto kaufen und hatte kein Geld für Miete und Auto gleichzeitig. Oh, Priorities. Das ist natürlich schwierig. Also zum Glück gibt es dafür ja hoffentlich einen Vertrag, damit genau das nicht passiert. Aber es ist natürlich schwierig, weil man möchte dann ja auch nicht direkt in den Rechtsstreit gehen, ne?
0: Ja, ich finde es auch schon eher kritisch. Vor allem finde ich es irgendwie ja ein bisschen wild, dass sie herausgefunden hat, dass er eigentlich sich ein Auto kaufen möchte.
1: Das finde ich auch krass.
0: Ja.
1: Hat das zugegeben? Ich habe so viele Fragen.
0: Ich habe auch viele Fragen. Ich würde gerne wissen, wie ging es aus?
1: ja, stimmt.
0: Also wurde er rausgeschmissen? Hat er doch noch gezahlt? Hat er sich doch für eine Wohnung und gegen das Auto entschieden?
1: Oh ja, das wäre mal spannend zu fragen. Wir könnten in der Redaktion nachfragen und dann können wir nächste Woche das Ergebnis teilen. Wenn wir das machen sollen, dann schreibt das in die Kommentare und dann können wir das machen.
0: Mhm, schreibt mal Update, ich gebe dein Update. Ich bin gespannt, ich habe einen neuen Zettel gezogen und ich lese vor. In unserer Dreier-WG kamen ständig Sachen weg. Erst nur Lebensmittel, aber irgendwann auch AirPods und andere Wertgegenstände. Was? Aber irgendwie nur bei mir und meiner Mitbewohnerin. Bei der dritten komischerweise nicht. Oh je.
1: Also ich bin jetzt keine Meisterdetektivin.
0: Aber
1: da ist schon ein Muster.
0: Ja, ich würde schon auch sagen, es ist ein bisschen auffällig.
1: Auch da frage ich mich, wie ist das ausgegangen? Ich meine, dem muss man ja nachgehen, das ist ja Diebstahl.
0: Ja, vor allem versteckt dann Nummer 3 einfach die Sachen irgendwo in ihrem Zimmer. Oder
1: vielleicht.
0: Also hat Nummer 3 Geldprobleme? Kann man Nummer 3 helfen?
1: Ja, vielleicht hat sie die Sachen auch verkauft oder hat halt einfach
0: die
1: AirPods gesehen und dachte sich,
0: let's go.
1: Hätte ich die auch gerne.
0: Let's go, 300 Euro.
1: Ist natürlich auch nicht ganz so schlau, das dann von einer Mitbewohnerin zu klauen in einer Dreier-WG, weil das ist ja auch ein geschlossener Raum. Also wenn da was fehlt und zwei waren es nicht und man ist nur zu dritt.
0: Dann kann man anzeigen?
1: Ja, natürlich. Also
0: oder?
1: Mit Beweisen. Ja, aber das ist dann natürlich die Frage. Also wie weiß man das nach? Und das ist dann so ein Punkt, wenn man so eine Situation hat, fühlt man sich natürlich auch total unwohl. Also wenn man dann anfangen muss, in seinem eigenen Zuhause irgendwie die Zimmertür abzuschließen oder Wertgegenstände einzuschließen, wird schon schwierig. Da hängt der Haussegen schon ein bisschen schief, verständlicherweise. Okay, ich habe gezogen. Da steht auch schon wieder einiges drauf. Als unsere Waschmaschine kaputt gegangen ist, hat unser Vermieter gesagt, wir bekommen sofort eine neue. Allerdings hat sich das Ganze 3 Monate gezogen und wir mussten so lange in einen Waschsalon. Ohne Auto und im Winter mussten wir jedes Mal den Berg hoch mit nasser, schwerer Wäsche.
0: Oh nein.
1: Das ist halt sehr inconvenient. Wobei ich Waschsalon, also habe ich auch gemacht, weil ich in meiner ersten Wohnung keine Waschmaschine hatte. Und dann bin ich auch immer mit meinem Koffer, weil ich mich ein bisschen gefühlt, als würde ich in Urlaub gehen, nur dass es leider
0: jede Woche
1: das Urlaubsfeeling nicht da war. Genau, und bin dann da mit meinem Koffer und meinen Klamotten zum Waschsalon gegangen und habe mir dann da eine schöne Zeit gemacht, habe mein Buch mitgenommen, habe was zu trinken dabei gehabt und es war eigentlich gar nicht so schlecht. Aber natürlich den Berg hoch und dann im Winter. Ja, und dann ist die Kleidung ja auch schwer, das stimmt schon.
0: Ja,
1: das ist natürlich nicht so toll.
0: Ich glaube, wie du gesagt hast, man kann sich das ja ein paar Mal schon romantisieren, aber wenn man eigentlich die Hoffnung hat oder das Versprechen bekommen hat, dass es sich auch zeitnah ändert und es einfach nicht passiert, stelle ich mir auf jeden Fall richtig doof vor. Die Story hat mich auch ein bisschen an unseren Vermieter erinnert. Also es ist auf jeden Fall überhaupt nicht so schlimm wie die Story. Aber er hat uns auch eigentlich direkt am Einzug versprochen, dass unser Garagenlicht ganz bald repariert wird. Mhm. 1,5 Jahre später. Es ist immer noch nicht repariert. Ja, also es stört mich jetzt nicht wahnsinnig. Es ist alles ein bisschen dunkel und die Handy-Taschenlampe kommt öfters zum Einsatz. Aber halb so wild.
1: Ich würde es ganz knallhart einfach selbst machen oder jemanden dafür rufen und in Rechnung stellen.
0: Ja, keine Lust.
1: Verständlich.
0: Zu faul.
1: Aber bevor ihr sowas, also mit der Lampe, das ist jetzt, glaube ich, okay in der Garage, aber gerade Dinge wie, dass die Waschmaschine nicht funktioniert oder schlimmere Dinge, wenn Fenster kaputt sind, Heizung oder sowas oder Waschbecken nicht funktioniert, lasst das nicht schleifen, sondern bleibt da wirklich dahinter. Ich weiß, das ist nervig, aber
0: meldet es.
1: Ihr zahlt dafür. Also dürft ihr auch eine funktionierende Wohnung haben.
0: Und euch wohlfühlen.
1: Auf jeden Fall. Das ist das Wichtigste. Okay, apropos wohlfühlen oder nicht wohlfühlen. Möchtest du noch eine Story ziehen?
0: Vielleicht. Okay, ich lese mal. Mein jetziger Mitbewohner ist irgendwie nicht zu Hause und wenn er kommt, dann immer relativ spät abends. Ich weiß auch nicht wieso, aber er hat dann immer ein sehr großes Bedürfnis, abends ab 23 Uhr Sachen zu reparieren. Er hat dann irgendwann mal mitten in der Nacht um 2 Uhr seine Türe repariert, weil er die so laut zugeschmissen hat, dass sie kaputt gegangen ist. Ich habe ihn dann so laut angeschrien, dass er mir bis heute aus dem Weg geht. Mit Sachen reparieren nach 23 Uhr hat er aber leider nicht aufgehört.
1: Was?
0: Oh nein.
1: Wie unangenehm. Aber also total verständlich. Aber wieso macht er das immer gut? Vielleicht hat er einen Job, bei dem er tagsüber viel unterwegs ist und dann vielleicht in Schichten arbeitet oder so und erst abends zurückkommt. Aber
0: ja, trotzdem. Kann schon sein, aber oh je, Mine, also reparieren oder generell auch noch, ist ja auch so Staubsaugen oder so in der Nacht, ist halt, ich hatte jetzt, also meine Nachbarin hat jetzt erst letzte Woche Cello gespielt um 23 Uhr. Ja. Und ich dachte auch, was mache ich denn jetzt? Also
1: hat sie wenigstens schön gespielt?
0: Ja, also ich habe das Lied, es war tatsächlich ein bekanntes Lied und ich fand es ganz nett. Aber ich wollte halt eigentlich schlafen. Deshalb finde ich das mega, mega schlimm, wenn einem der Schlaf dann so geraubt wird von seinem Mitbewohner.
1: Ich finde auch diesen Zusatz ganz, ganz toll, dass er die Tür selbst demoliert hat, weil sie so laut zugeschlagen hat und dann direkt repariert hat.
0: Ja, finde ich auch stark. Und dann finde ich ganz berechtigt, dass sie ihn angeschrien hat.
1: Ja.
0: Und ich finde es nicht berechtigt, dass er jetzt nicht mehr mit ihr redet.
1: Ja, vor allem, dass er auch immer noch Sachen nach 23 Uhr repariert. Also so unangenehm war es für ihn dann wahrscheinlich doch nicht. Gut.
0: Naja.
1: Machen wir noch eine letzte Story und dann gehen wir weiter zu unserem nächsten Thema. Oh, ich sehe schon, das ist auch schon wieder viel Text. Uiuiui, okay. Diese Story trägt einen wunderschönen Namen, und zwar Simple Horror Story. Die Freundin von meinem alten Mitbewohner kannte irgendwie das Prinzip von Private Belongings nicht. Sie hat jeden Abend da geschlafen, immer das Badezimmer oder die Küche besetzt und dann auch noch unsere Dusch- und Haarprodukte benutzt, sowie unsere Lebensmittel aus dem Kühlschrank gegessen.
0: Eieiei.
1: Ich habe mir mal ein belegtes Brötchen für die Arbeit gemacht. Oh, I can see where this is going. Und es auf einem Teller in der Küche kurz liegen lassen, während ich mich umgezogen habe.
0: Nein.
1: Sina, was meinst du, wie es ausgeht?
0: Nein, sie hat das gegessen.
1: Als ich zurück in die Küche kam, war das Brötchen weg.
0: Es ist so bodenlos.
1: Vor allem, wie lange dauert es, sich umzuziehen? Hat die Freundin dann einfach gekämmt und hat dann in den 5 Minuten, in denen die Person nicht da war, dann ganz schnell dieses Brötchen genommen?
0: Vielleicht. Ich finde es auf jeden Fall absolut bodenlos.
1: Das ist wirklich wild.
0: Also wie kommt sie denn drauf, dass sie, also erstmal zahlt sie keine Miete.
1: Ja. Ich finde, es gibt auch einfach Grenzen. Also das Shampoo von den MitbewohnerInnen dann zu benutzen, je nachdem auch was für Shampoo das ist, kann das auch ganz schön teuer sein.
0: Mhm,
1: ist schon gemein. Also mal okay, dann kann man ja auch vorher fragen und sagen, hey, ich habe das jetzt vergessen. Dann würde ich aber eher noch sagen, dass sie das von ihrem Freund benutzt und nicht das von den Mitbewohnerinnen. Aber gut, das ist nur mein Take. Ich frage mich auch, wie das ausgegangen ist.
0: Ja, also auch hier ein Update wäre schön. Ich glaube, das passt jetzt auch. Erstmal so mit den WG-Horror-Stories. Ich fand es auf jeden Fall mega spannend und hatte richtig Spaß. Du auch?
1: Ja, es tut mir auch ein bisschen leid, dass unseren RedaktionskollegInnen solche Sachen passiert sind. Aber
0: ich hoffe natürlich nicht alles irgendwie halt den beiden nur, sondern dass sie ein bisschen in dem Freundeskreis rumgefragt haben. Sonst wäre es äußerst blöd.
1: Und ich hoffe, dass die Situation sich jetzt mittlerweile auch geklärt haben.
0: Ja, das wäre schön. Und ja, kann man denn jetzt überhaupt sagen, was besser ist, WG-Leben oder alleine leben? Ich glaube, man kann es ja irgendwie nicht sagen. Also es ist total typabhängig und auch so von der Persönlichkeit. Ja, was meinst du?
1: Es gibt ja dieses Klischee, dass extrovertierte Menschen eher in WGs leben und Introvertierte eher alleine leben und damit besser zurechtkommen. Ich finde persönlich, also aus meiner Erfahrung heraus, kann das schon irgendwo zutreffen. Also die Menschen, die ich kennengelernt habe, die in WGs leben, sind eher extrovertiert als die, die alleine leben. Aber das ist natürlich, aber pauschal kann man das natürlich gar nicht so sagen. Es gibt ja auch WGs, die sehr, sehr ruhig sind. Also es gibt ja auch zum Beispiel diese Zweck-WGs, wenn man das möchte. Kommt natürlich total darauf an, was man auch sucht und aus welchem Grund man jetzt in welche Wohnung ziehen möchte.
0: Mhm.
1: Es gibt auch diese Zweck-WGs und da leben teilweise auch sehr introvertierte Menschen, weil die einfach ihrem Job nachgehen möchten und einfach nur einen Ort zum Leben möchten, vielleicht auch Geld sparen oder aus anderen Gründen die WG bevorzugen. Und da muss man gar nicht extrovertiert sein, um in eine WG zu ziehen. Also ich finde, es kann beides in beiden Wohnsituationen existieren.
0: Ja, voll, sehe ich genauso. Und ich muss auch ehrlich sagen, ich bin mir selber gar nicht ganz sicher, ob ich extrovertiert oder introvertiert bin.
1: Vielleicht beides.
0: Vielleicht beides. Deshalb finde ich da die Klischees auf jeden Fall auch ein bisschen irrelevant einfach. Also
1: total.
0: Wenn man introvertiert ist und Bock hat auf WG-Leben, dann probier es einfach mal aus. Und wenn du dann merkst, es gefällt dir doch nicht, dann ist es auch okay. Dann vielleicht doch alleine leben oder vielleicht mit dem Bruder zusammenleben oder mit, keine Ahnung, es gibt ja auch noch super viele andere Modelle und da das Richtige finden, funktioniert, glaube ich, am besten einfach durch Ausprobieren.
1: Das Wichtigste ist einfach, eine Balance zu finden. Also ich bin auch ein sehr extrovertierter Mensch, würde ich sagen, aber ich wohne gerne alleine. Ich habe dann auch gerne, also ganz alleine habe ich nicht so gerne gelebt, aber jetzt zum Beispiel mit meinem Freund zusammen, weil ich dort dann zu Hause eher ein bisschen introvertierter bin und meine extrovertierte Seite lebe ich dann halt woanders aus. Dann gehe ich halt raus mit meinen Freundinnen, aber freue mich dann auch, dass ich dann zu Hause nicht in einer WG lebe. Und andersrum kann das natürlich ganz genauso sein. Ich finde, es ist auch total abhängig von der Lebensphase. Also es gibt ja auch dieses Klischee, dass Studierende immer so typisch in einer WG wohnen, so eine bisschen chaotische Studi-WG, super günstig. Man nimmt irgendwie das, was man kriegen kann. Und wenn man Vollzeit arbeitet und so ein bisschen, in Anführungsstrichen, im Leben angekommen ist und natürlich auch mehr Geld zur Verfügung hat, dann lebt man eher alleine. Das sind so die Stereotypen.
0: Ja.
1: Ich weiß nicht, ob ich da mitgehen würde, aber natürlich ist es so, dass man, wenn man einen Vollzeitjob hat, sich idealerweise andere Dinge leisten kann und nicht angewiesen darauf ist, ein WG-Zimmer nehmen zu müssen, weil man sich einfach nichts anderes leisten kann, sondern eher die Wahl hat. Aber das schließt natürlich auch nicht aus, dass man vielleicht doch die WG präferiert.
0: Ja, genau. Da kann man ja auch trotzdem noch Lust haben auf ein WG-Leben. Ganz individuell alles. Wir haben uns jetzt überlegt, dass wir noch einen praktischen Guide euch so ein bisschen an die Hand geben wollen. Also einfach, dass ihr aus unseren Fehlern lernen könnt und Dinge, die wir einfach gerne davor gewusst hätten. Also erstmal haben wir hier ein paar Sachen, auf die man einfach am besten achten sollte bei einer Wohnungsbesichtigung. Und zwar sind es die Fenster, sind die dicht oder zieht es? Das ist auf jeden Fall mega wichtig, gerade im Winter. Gibt es irgendwo Schimmel? Guckt da ganz genau hin, vor allem im Bad.
1: Ja.
0: Es versteckt sich manchmal auch, holt da auch gerne mal die Taschenlampe raus, falls es ein bisschen dunkler ist. Dann auch im Bad und auch in der Küche, guckt einfach nach Abnutzungen, nach der Ausstattung. Gibt es vielleicht eine Mikrowelle oder eine Spülmaschine oder kann man das abkaufen? Wie sind die denn, also wie ist der Zustand von der Ausstattung? Müsst ihr irgendwie, funktioniert der Herd überhaupt?
1: Mhm.
0: Also alles gerne auch einmal anmachen, ne? Auch noch ein paar für mich ganz persönlich wichtige Dinge waren, wie hell ist es in der Wohnung, also wie viele Fenster gibt es und auch gibt es einen Rollladen, der wirklich dicht macht, weil ich nur bei absoluter Dunkelheit schlafen kann und ich muss mich selber schon ein bisschen auslachen, weil ich weiß, dass ich damit auf jeden Fall schon Leuten auf die Nerven gegangen bin, wenn ich bei Freundinnen übernachtet habe. Ups. Aber ja, es ist einfach leider so ein Ding und deshalb müssen auf jeden Fall die Rollladen ganz, ganz zugehen.
1: Ganz wichtig auch, schaut, in welche Richtung die Wohnung ausgerichtet ist. Also gerade wenn ihr in Süddeutschland lebt, so wie wir jetzt hier in Stuttgart, da kann es im Sommer schon ganz schön warm werden. Und wenn man dann eine große Fensterfront hat, ist natürlich super schön, super hell. Aber wenn die nach Süden ausgerichtet ist, dann scheint natürlich auch den ganzen Tag die Sonne da rein. Und das kann dann entweder dazu führen, dass man dann die Rollläden runter macht, so wie du beim Schlafen, oder es wirklich einfach sehr heiß wird. Das sollte man auf jeden Fall im Hinterkopf behalten. Oder andersrum, wenn man gerne Morgensonne hätte oder so und dann einfach die Fenster nicht in die richtige Himmelsrichtung ausgerichtet sind, dass man das einfach dann vorher weiß. Weil an so Dinge denkt man öfters mal nicht.
0: Ja, und sich auf jeden Fall vielleicht auch schon direkt überlegen, wo möchte ich denn was hinstellen, beziehungsweise was für Möbel sollen denn hier rein? Und würde das überhaupt irgendwie hinten und vorne passen oder habe ich eigentlich richtig Lust auf eine XXXL-Couch und die passt hier halt gar nicht rein, dann macht es vielleicht auch wenig Sinn. Genau, damit geht auch so ein bisschen einher, dass man sich generell einfach mal vielleicht in den Raum stellt und sich so ein bisschen vorstellt, wie das so wäre und auch so ein Feeling dann bekommt. Und wenn dann, du hast es vorhin schon angesprochen, wenn dann ist so ein Bauchgefühl da, auf das man einfach am besten vertrauen sollte, ein positives oder negatives. Fühlt man sich hier wohl oder kann man sich vorstellen, dass man sich hier wohl fühlt oder fühlt man sich eben direkt schon nicht ganz so wohl und dann wird es vielleicht auch nicht besser werden. Also
1: ja,
0: da einfach wirklich aufs Bauchgefühl hören und wenn ihr was seht, was irgendwie nicht ganz so gut aussieht, wie beispielsweise die Fliese im Bad, die ist schon total zerkratzt. Dann schreibt euch das auf jeden Fall auf und fragt da einfach nochmal nach. Hey, kann man da irgendwie nochmal was machen lassen? Oder ja, es ist auf jeden Fall immer besser, wenn ihr es einmal vorher gesagt habt, weil sonst ihr zahlt auch eine Kaution in den meisten Fällen. Oder zumindest, wenn ihr alleine irgendwo einzieht und nicht in eine WG, dann kann es im schlimmsten Fall sein, dass euch am Ende irgendwie gesagt wird, ihr seid da dran schuld und ihr bekommt nicht mehr eure ganze Kaution zurück. Also alles gut notieren, Bilder machen.
1: Dann gibt es noch so ein paar Fragen an MitbewohnerInnen, also jetzt vor allem für die WG-Suchenden wichtig. Zum Beispiel eine Frage wäre, wie läuft das Putzen? Gibt es hier in der WG einen Putzplan oder putzt einfach jede Person mal, wenn sie sieht, dass irgendwo was dreckig ist? Wie wird das mit Altglas und Pfand gemacht? Was für Dinge werden angeschafft von gemeinsamem Geld zum Beispiel. Also gerade Sachen wie Küchenrolle, Klopapier, Olivenöl, Müllsäcke, das sind alles so Dinge, die man meistens nicht für sich selber nur kauft, weil sonst hat man dann nachher da 4 Flaschen Olivenöl stehen und jede benutzt ein eigenes. Das ist natürlich auch nicht so sinnvoll, auch weil man meistens nur begrenzten Platz hat. Ganz wichtig, wie wird das geregelt? Auch wir hatten vorher das Thema schon Rundfunkgebühren angesprochen, wenn das ein Faktor ist, sollte man das vorher auf jeden Fall besprechen. Und es sollte klar werden, was für eine Art WG ist das eigentlich? Also ist das eine Zweck-WG oder ist das eine freundschaftliche WG? Es gibt auch WGs, hatte ich auch schon, da habe ich nicht gelebt, aber ich habe dann eine Besichtigung dort mitgemacht. Da war ein Abend in der Woche ein fester WG-Abend und das war auch wirklich vorgeschrieben. Ich weiß nicht, was passiert wäre, wenn man nicht hingegangen wäre. Ich glaube, da hätte es einfach Stress gegeben. Aber da war dann wirklich vorgeschrieben, also ich weiß nicht mehr, was für ein Tag es war, aber zum Beispiel Mittwochabend machen wir WG-Abend. Mhm. Und wenn man da keinen Bock drauf hat, dann sollte man das auf jeden Fall vorher abklären. Mhm. Und ganz wichtig, auch welches Zimmer bekommt man eigentlich? Manchmal guckt man sich auch irgendwie alle Zimmer an und dann wird einfach gesagt, ah, hier wohnt die und da wohnt die Person und da wohnt der und das ist irgendwie unser Gemeinschaftsraum und nachher ist man da, in welches Zimmer ziehe ich jetzt eigentlich?
0: Sehr guter
1: Ganz
0: Punkt.
1: Wichtig, sollte man auf jeden Fall abklären. Und auch die Badnutzung zum Beispiel. Wenn es eine große WG ist, kann es ja auch sein, dass es mehrere Bäder gibt oder Toilette und Duschzimmer getrennt sind. Das sollte ganz klar auch vorher besprochen werden, damit es dann nachher keinen Frust gibt.
0: Generell alles vorher besprechen ist auf jeden Fall ein richtig guter Punkt. Auch wenn ihr in eine Wohnung alleine zieht, fragt nach den Nebenkosten, nach der Kündigungsfrist. Was ist denn alles jetzt wirklich dabei? Ich hatte es vorhin schon mal angesprochen, eine Mikrowelle etc. Mhm. Und wie ist es denn mit der Kehrwoche? Oder gibt es einen Hausmeisterdienst? Wer kümmert sich darum? Teilt man sich irgendwie das Putzen im Treppenhaus auf oder kommt da eine Putzkraft? Das sind auf jeden Fall Fragen, die man vorher klären sollte.
1: Was ich immer gerne meine potenziellen VermieterInnen gefragt habe, waren zum einen die Nachbarn. Ja. Wer sind die Nachbarn? Wie ist das nachbarschaftliche Verhältnis? Manchmal wissen die auch nicht so Bescheid, weil die halt in Anführungsstrichen nur die VermieterInnen sind, aber die kriegen ja schon auch mit, es sind ja auch Eigentümer, wer da so in den anderen Wohnungen lebt. Grüßt man sich? Ist da vielleicht irgendwie ein angespanntes Verhältnis oder so? Ist vielleicht gar nicht schlecht, das vorher abzuchecken. Auch wenn man vielleicht sehr lärmempfindlich ist, ist es natürlich nicht ideal, wenn man jetzt in ein Haus zieht, in dem unten drunter jemand Schlagzeug spielt und oben drüber wohnt vielleicht die Mutter, die gerade zwei kleine Kinder aufzieht. Das ist natürlich auch was, was man vorher irgendwie fragen sollte. Und was ich auch immer gefragt habe, ist, warum die VormieterInnen ausziehen. Mhm. Das ist ein ganz, ganz wichtiger Punkt, finde ich, weil man dann schon merkt, wenn VermieterInnen vielleicht ein bisschen rumdrucksen und dann nicht so ganz mit der Sprache rausrücken wollen und dann so ein bisschen, die wollten halt irgendwie was anderes oder so, dann ist das vielleicht was, dem man auf den Grund gehen könnte. Oder es gibt dann vielleicht auch einfach eine klare Antwort, ja, die haben einen Job in einer anderen Stadt gefunden und wollten dort und dorthin oder haben ein Kind bekommen und wollten sich vergrößern oder solche Dinge. Da merkt man dann vielleicht auch ein bisschen so, okay, ist hier irgendwie was Verstecktes, ist da irgendwie ein Haken an der Sache oder nicht? Gerade bei Wohnungen, die vielleicht so ein bisschen too good to be true sind, die sehr schön sind, aber einen auffällig guten Preis haben, wäre das vielleicht gar nicht schlecht, sowas vorher so ein bisschen unterschwellig abzuklopfen.
0: Voll. Und bitte, bitte achtet unbedingt auf Red Flags. Wir haben hier mal ein paar gesammelt. Also das komische Bauchgefühl wurde jetzt schon mehrfach erwähnt. Hört da einfach drauf. Genauso wie auf Sätze von Vermietern oder VermieterInnen klären wir später.
1: Also das klären wir dann, wenn alles geregelt ist.
0: Passt da wirklich auf, beziehungsweise fragt dann lieber wirklich nochmal direkt nach und sagt, irgendwie euch ist es wichtig, die Information und dass ihr das einfach direkt klärt, weil wenn bei allen Sachen gesagt wird, klären wir später, dann ist irgendwie einfach eine hohe Wahrscheinlichkeit da, dass es nie geklärt wird und das dann auf jeden Fall doof für euch.
1: Auch ganz sinnvoll ist es immer vorher, sich einmal so das MieterInnenrecht durchzulesen, dass man einfach weiß, was ist überhaupt erlaubt und was nicht, weil da viele Dinge auch einfach passieren, die sind nicht erlaubt. Zum Beispiel, dass Haustiere pauschal verboten werden. Das ist so ein ganz, ganz beliebtes Ding. Dann steht da mal drin, Haustiere verboten, ist nicht erlaubt. Man darf nur Hunde verbieten, aber Kleintiere, darunter zählen auch Katzen, dürfen nicht pauschal verboten werden. Und lasst euch da wirklich nicht von abbringen. Schaut einfach vorher, was sind meine Rechte und dann vermeidet ihr hoffentlich komische Situationen, die sich im schlimmsten Fall natürlich auch finanziell auf euch auswirken, wenn ihr dann noch einen Anwalt irgendwie einschalten müsst oder sowas.
0: Finanziell ist ein guter Stichpunkt. Einfach auch unklare Kosten direkt klären, weil dann sind sie klar und dann sind sie aus eurem Kopf, beziehungsweise ihr habt Informationen dazu. Ich habe hier auch eine kleine Story noch. Ich war mal bei einer Besichtigung und dann war da die Vermieterin und ihr kleines Kind war mit dabei und sie hat einfach dieses kleine Kind auf die Küche gesetzt. Und es war aber gar nicht mehr so klein, also ich weiß nicht, vielleicht so 7, 8 Jahre mhm. oder so. Und es hat einfach so krass mit seinen Füßen gegen diese Küchentüren gestampft oder halt dagegen getreten mhm. und hat irgendwie generell Sachen rumgeschmissen und auch so gegen die Wände und so. Und irgendwie war es ihr ein bisschen egal.
1: Dann fragt man sich, wie oft ist das schon passiert?
0: Ja, ich habe mich wirklich gefragt, also der zernimmt hier gerade die ganze Wohnung. Es hat einfach überhaupt mhm. gar keinen guten Eindruck gemacht und vor allem auch, dass es der Vermieterin so egal war, hat mir dann mhm. irgendwie auch nochmal gezeigt, also wenn dir das egal ist, ich weiß ja nicht, wie das dann ist, wenn ich dir schreibe und mit irgendeinem Anliegen komme, weil offensichtlich ist deine Grenze da, deine Toleranzgrenze, wenn was zerstört wird oder mhm. es ist dir nicht so wichtig.
1: Da fällt mir gerade auch noch was ein, fällt auch in die Kategorie Horrorstory, ist zum Glück nicht mir passiert, aber einer Freundin von mir, die war bei einer Besichtigung und da wurde dann auch darum gebeten, dass man alle Unterlagen mitbringt, also so das typische Schufa-Auskunft, mhm. Gehaltsnachweis von den Eltern damals, weil sie auch studiert hat und noch kein eigenes Einkommen hatte. Wie nennt man das dann noch, diese Bürgschaft von den Eltern, dass sie gesagt haben, ja, ich bürge dafür, dass die Miete von mir gezahlt wird. Und auch, und jetzt kommt die Red Flag ins Spiel, einen schon unterschriebenen Mietvertrag. Also sie hat den Mietvertrag vorher bekommen und sollte den dann schon unterschrieben mitbringen, aber nur von ihr unterschrieben, also noch nicht von der VermieterInnenseite. Und das war auch nicht nur sie, die eingeladen wurde, sondern es war dann so eine ganze Gruppe an Besichtigenden und die hatten dann alle diesen von sich unterschriebenen Mietvertrag dabei, sollten den alle abgeben. Und dann haben die VermieterInnen dann quasi einfach entschieden, welchen sie gegenzeichnen. Und das kann für euch rechtlich zu einem richtig großen Problem werden. So ist es meiner Freundin auch ergangen. Oh, die hat dann nämlich nie wieder was davon gehört und hat es dann auch ein bisschen vergessen. In dem ganzen Wohnungssuchstress hat sie dann einfach vergessen, dass sie da diesen unterschriebenen Mietvertrag abgegeben hat und dachte auch, ja klar, ist ganz normal, das macht man halt einfach so.
0: Nein.
1: Und natürlich wollte sie auch eine Wohnung finden und hat dann einfach alles hingenommen. Ja. Und dann hat sich herausgestellt, dass die Person, also die vermietende Person, dann einfach mehrere, es kam auch zum Rechtsstreit später, einfach mehrere Verträge gegengezeichnet hat und dann von mehreren Leuten quasi die Miete verlangt hat und dann mehrere Mietverträge gleichzeitig am Laufen hatte, was natürlich total illegal ist. Aber es muss einem auch erstmal auffallen und dann muss man erstmal anwaltlich dagegen vorgehen. Das ist auch ein Kostenfaktor, wenn man jetzt nicht gerade eine Rechtsschutzversicherung hat, und das hat man meistens jetzt gerade nicht, wenn man als Studierende gerade irgendwie das erste Mal auszieht, kostet ja auch Geld. Also sowas ist eine ganz klare Red Flag. Lasst euch auf sowas nicht ein und gebt die Verantwortung nie aus eurer Hand, sondern versucht, dass ihr immer das Ruder bei euch behaltet. Ganz wichtig.
0: Ist ja echt ein richtiges Horrorszenario einfach. Ich wüsste gar nicht, wie ich damit umgehen soll.
1: Vielleicht ist ein guter Punkt, zum nächsten Thema zu gehen. Nämlich, dass es dann auch unser letztes Thema, bevor wir diese Folge beenden, und zwar das Ankommen im Studium. Also wenn man jetzt eine Wohnung gefunden hat oder ein schönes WG-Zimmer, Dinge, die man einfach noch beachten muss. Und zwar ausziehen heißt ja nicht nur, dass man einfach die Wohnsituation wechselt und dann plötzlich irgendwie in einem anderen Zimmer lebt, sondern ist ja wirklich ein kompletter Umbruch. Man hat eine ganz neue Lebenssituation, ganz neues Umfeld, ganz andere Dinge, auf die man achten muss und darf, neue Freiheiten, die man bekommen hat. Und das ist auch insbesondere je nachdem, ob man jetzt noch sogar in eine neue Stadt zieht, wo man noch niemanden kennt und die Stadt auch noch nicht kennt und sich erstmal orientieren muss. Und da gibt es einfach so ein paar Dinge, an die man denken muss, wenn man umzieht. Also darüber hinaus, dass es nicht nur eine neue Wohnsituation ist.
0: Ja, voll. Und darunter zählt zum Beispiel auch das Ummelden, also dass man einfach innerhalb der ersten 2 Wochen nach dem Umzug mit der Vermieterbestätigung ins Bürgerbüro geht und sich da eben anmeldet bzw. ummeldet, genauso wie das Verträge abschließen, Internet, Strom, irgendwelche Abonnements. Dann kommt auch noch dazu, dass man überall seine Adresse ändern muss, da wirklich unbedingt dran denken, sonst kommt die Post, die für euch bestimmt ist, vielleicht noch bei eurer alten Adresse an. Und es kann sein, dass die euch dann irgendwie doch noch zugeschickt wird oder sie geht auch einfach verloren. Also denkt daran, bei all euren wichtigen Anbietern, also auch, weiß ich nicht, wenn ihr bei Amazon bestellt, ändert eure Adresse. sonst kommen die Pakete nicht an. Nicht, dass mir das schon mal passiert wäre.
1: Das ist auch schon passiert.
0: Und dann aber auch so Dinge wie, dass man den Alltag ganz neu umstrukturieren muss und auch darf. Ja, dass man sich einfach vielleicht am Anfang so ein bisschen einen Plan macht, wenn man so der Typ Mensch ist, für den das dann besser funktioniert oder man guckt einfach mit der Zeit, wie kann ich mich da am besten organisieren, wann mache ich den Haushalt, wann mache ich die Wäsche, wann brauche ich Me-Time, wann gehe ich raus. In der WG muss man dann vielleicht nochmal, oder auch wenn man im Studentenwohnheim wohnt, muss man sich da ein bisschen auch anpassen, die Waschmaschine ist nicht immer frei. Also einfach so, der Alltag muss komplett neu organisiert werden, was am Anfang vielleicht ein bisschen überfordernd ist, aber das bekommt ihr hin und wir haben es auch hinbekommen und es braucht manchmal einfach nur ein bisschen Zeit und vielleicht auch ein bisschen Struktur, nehmt auch gerne Hilfe an, geht mit Freundinnen zusammen einkaufen oder sowas. Also ihr müsst auch nicht alles alleine machen, nur weil ihr jetzt alleine wohnt.
1: Und das Wissen, dass andere das auch durchmachen, finde ich, hilft auch total, weil man sich dann schon manchmal ein bisschen blöd fühlt, wenn man dann irgendwie zu Hause steht und man hat da seine Nudeln gekauft und so und freut sich da irgendwie zu kochen und dann merkt man, ich habe ja gar keinen Topf. Was mache ich jetzt? Oder ich habe ja gar keine Löffel, ich habe irgendwie noch gar kein Besteck gekauft oder so. Da fühlt man sich dann manchmal vielleicht ein bisschen unvorbereitet, aber das passiert und dann lernt man draus und das ist gar kein Versäumnis oder so. Oder Nein. Man hat da jetzt nicht versagt im Alleineleben, weil das passiert uns allen.
0: Ja, voll, und das ist auch ein guter Stichpunkt noch. Also plant euch einfach Zeit ein, genau für solche Sachen. Also Zeit zum Ankommen und auch zum Wohlfühlen. Und das kann eine Woche sein, das können 2 Wochen sein, das können Monate sein. Einfach so lange, wie ihr braucht. Und da gibt es auch keine Regeln, kein richtig, kein falsch, sondern das wird. Und manchmal braucht es ein bisschen länger.
1: Es kommt einfach total darauf an, was zu einem selbst passt. Und ich glaube fest daran, dass alles immer so dann sich fügt, wie es dann soll. Manchmal braucht es mehrere Anläufe, aber das ist dann ja auch gar nicht schlimm. So, und mit dem Schlusswort würde ich dann auch gerne diese Folge abschließen. Das war jetzt unsere erste Folge in der neuen Staffel. Für uns beide eine ganz neue Situation als Moderatorinnen.
0: Ich hoffe, euch hat's, oder wir hoffen, es hat euch gefallen. Schreibt uns wirklich sehr, sehr gerne Feedback hier auf Spotify oder auf Instagram, mediapublishing_hdm. Wir haben auch TikTok, da könnt ihr auch gerne mal vorbeischauen. Und wir haben es am Anfang gesagt, falls ihr es wieder vergessen habt, schickt uns unbedingt einen Mythos und dann werden wir in den nächsten Folgen ein paar Mythen aufdecken.
1: Unseren TikTok-Kanal findet ihr unter media_what_hdm. Da wird auch fleißig Content kommen.
0: Und unsere nächste Folge kommt dann in 2 Wochen raus. Wir freuen uns auf jeden Fall drauf und hoffen, ihr bleibt dabei in der neuen Staffel. Und bis dahin, euch eine schöne Zeit.
1: Tschüssi.
0: Tschüss.

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0: Hallo und herzlich willkommen zu einer weiteren Episode Sound der Nacht. Heute am Start nicht nur Zoe, Stella und Eladio Sanchez, der Gast, sondern
1: auch Sophia, yeah.
2: Und Cindy,
1: genau.
0: Genau, also Alle. Dann wollen wir gleich mal loslegen. Möchtest du dich mal kurz vorstellen? Erzähl uns doch ein bisschen was über dich, Eladio.
3: Also, ich bin Eladio Sanchez, ich bin DJ aus Karlsruhe. Ich lege die Musikrichtung Hard Groove auf und Bounce und Trance und Tech House. Also ich spiele gerne viele Musikrichtungen und ich spiele auch so in die Richtung gemixt Techno mit Latino Music und ich liebe es einfach, die Leute zum Tanzen zu bringen, einfach meine Energy auf die Tanzfläche so zu bringen so. Und ja.
1: Ja. Du hast gesagt, du hast südamerikanische Wurzeln. Wo genau dann?
3: Also mein Dad kommt aus Peru und meine Mom kommt aus der Dominikanischen Republik. Und ja, die sind beide hergezogen irgendwann so. Und ich bin hier geboren, in Karlsruhe und auch aufgewachsen. Und ja.
0: Würdest du sagen, das hat dann auch Einfluss auf deinen Musikstil so ein bisschen, deine Herkunft?
3: Safe, 100%. Also ich bin hauptsächlich mit Latino-Music aufgewachsen so. Also früher als Kind immer meine Eltern, meine Mom und so haben immer so Latino-Music gespielt. Ich selbst habe dann später angefangen, irgendwann Trap-Music zu hören so. Und habe dann hauptsächlich nur Trap-Music gehört und auch selbst Trap-Music gemacht, so als ich so 16 war. Ja. Heißt so Tracks selbst produced und auch so gerappt und so mit Texten und so. Ja. Und mit 19 bin ich dann in die Techno-Szene reingekommen und dann habe ich angefangen, Techno zu hören. Und ja.
0: Wie kam das? Also kam das durch Freunde oder bist du irgendwie mal im Club gelandet aus Versehen? Oder
3: also ich war mit ein paar Jungs unterwegs und dann haben die gesagt, ey, komm mal mit und so ins Gotek in Karlsruhe. So, das war 2022 oder so, ich war da frisch 18. Und dann war ich da eine Nacht und dann bin ich so gut wie für eine Zeit lang, für ein, zwei Monate fast jedes Wochenende dahin gegangen. Und ja, dann habe ich eine kurze Pause gehabt, so ein Jahr oder so. Und nach einem Jahr bin ich dann wieder mit einem Kollegen, Malito heißt er. Der hat mich eines Tages angerufen, meinte so, ey, hast du Bock auf einen Rave? Wir gehen einen Rave beim alten Schlachthof. Dann sind wir da hingegangen und seitdem sind wir dann, keine Ahnung, für ein Jahr oder zwei Jahre immer regelmäßig jedes Wochenende rausgegangen ins Gotek und so. Und ja, dann haben wir richtig viel Techno gefeiert und so. Und ja.
1: Und seit wann würdest du dich jetzt als DJ sehen? Seit wann bist du dabei?
3: Also ich habe 2025 meinen ersten richtigen Gig gehabt. In der Stadtmitte in Karlsruhe. Das war das so das erste Mal, wo ich so im Club und so vor Leuten aufgelegt habe. Und ich konnte mir wirklich einen besseren ersten Gig nicht vorstellen. Also die Leute hatten wirklich Spaß gehabt, die haben getanzt so. Das war auch das erste Mal, wo ich so richtiges Equipment dann benutzt habe, weil ich habe ja angefangen mit einem FLX 4. Das ist so ein Starter-Kit, so also so Starter-DJ-Pult, kostet nicht viel, war so klein halt. Und dann habe ich davor, vor dem Gig tatsächlich zweimal auf CDJs gespielt, also zweimal, ich hatte nicht mal eine Stunde insgesamt Spielzeit und dann habe ich

0: da meinen ersten Gig gehabt und es war ziemlich erfolgreich. Ich habe die ganze Zeit darauf geachtet, dass ich keinen Fehler mache. So. Und es ist auch zum Glück im Endeffekt kein Fehler passiert so. Und alles top gelaufen, also ja.
1: Nice. So stellt man sich's vor. Ja, und hattest du dann, würde ich mal sagen, also so eine Art Veränderung schon in der kurzen Zeit, auch von deinem Musikstil? Oder hast du von Anfang an eigentlich das gespielt, was du jetzt spielst? So, wusstest du direkt so, das ist mein Ding?
0: Also ich habe angefangen tatsächlich mit Hard Techno, weil das war dann ja damals voll im Trend. Also jetzt ist mehr Hard Groove in Trend gekommen. Ich habe wirklich mit so richtigem Hard Techno angefangen und danach bin ich für den ersten Gig habe ich dann tatsächlich Hard Groove gespielt und habe auch dann direkt bin direkt in die Latino-Schiene mit reingegangen, habe viele Latino-Sounds gebracht. So, und gegen Ende von meinem Set habe ich auch Bounce gespielt tatsächlich. Also auch so Latino-Bounce und normale Bounce. Und ja.
2: Okay, und darf ich fragen, hast ja gemeint, du bist so mit Latino-Musik aufgewachsen, mit deinen Eltern und Familie. Wie sehr lässt du so 80er, so 90er Latino reinfließen, also ältere Latino-Musik?
0: Also ich lasse nicht die Original-Latino-Tracks einspielen, sondern ich benutze immer Remixes. Da gibt es auch Remixes auch von den 80ern oder 90ern, die dann auch sozusagen neu aufgegriffen wurde. Da muss man zwar ein bisschen so Digging machen, so Music-Digging, um die auch wirklich zu finden. So. Die sind auch relativ so undercover. Aber so aus jedem, also so 90er, 2000er und auch später gibt es Remixes von Latino Music, so im Techno-Bereich, so Hard Groove oder auch Bounce und so.
2: Cool,
0: Oder
2: danke.
0: Trance auch, ja.
2: Bist du auch so Funk-Fan? Das ist ja auch so ein Trend
0: So
2: geworden,
0: Brazilian
2: im
0: Funk.
2: Funk so.
0: Brazilian Funk ist, finde ich schon nice so. Also, wenn ich es anhöre, habe ich schon ein paar Mal gehört. Aber so privat jetzt höre ich das nicht so oft tatsächlich. Also, aber ich finde es jetzt nicht schlecht so.
2: Danke,
0: Ja.
2: okay. Das
1: Okay.
2: heißt, hörst du denn auch deine eigene Musik privat? Wenn du sagst, du hörst es nicht so, aber findest es gut.
0: Was ich privat höre, meinst du?
2: Nein, weil, also
1: Ins
2: ich produce
1: Mikro
2: ja auch
1: bitte
2: manchmal ein
1: sprechen.
2: bisschen so und ich kann Sachen, die ich produce, manchmal selber nicht hören. Weil du
0: Ja.
2: gerade meintest, du kannst Funk auch nicht so dann privat hören, hast du es auch so ein bisschen, dass man es nicht
0: Wenn
2: hört.
0: ich zum Beispiel was produce
2: Ja.
0: und es dann privat anhöre.
2: Ja.
0: Also jetzt Techno-Tracks habe ich noch nicht produced, aber so meine eigenen Tracks, die ich damals so gemacht habe, habe ich mir schon angehört. Und ich habe zwar nie was gepublished, so, aber ich habe das halt an meine Kollegen geschickt und so in der Schule. Und dann haben auch ein paar Leute das so gehört und so. Ein paar fanden es ein bisschen lustig und so. Und ein paar haben es auch for real einfach gefeiert. Und ja, dann sind ja auch manche zu mir gekommen, haben so meinen eigenen Text so zu mir gerappt.
2: Nice.
0: So, und
2: Ja, wie ist
0: ja.
2: es dann so für dich? Ist es so, freust du dich dann so oder ist es
0: Ja,
2: dann so,
0: safe,
2: ah,
0: safe, natürlich.
2: ja, cool, mega, ja. Nee, ja. Aber ich glaube, du hast vorhin auch noch gesagt, du hattest mal ein Jahr Pause. Ich glaube, es haben einige Künstler, so dass man mal vielleicht für eine Zeit lang auch irgendwie so es gar nicht fühlt. So, was war
1: Ich
2: da
1: glaube, da
2: bei
1: ging es eher darum, dass er ein Jahr lang mal nicht im Gotek war.
2: dir?
1: Genau, das
0: Ja.
1: heißt, da hat er ja noch gar nicht aufgelegt.
2: Ja.
0: Ja.
2: Ja.
0: Also
2: Genau.
0: ich,
2: Ja, hast du es dann einfach nicht gefühlt so?
0: ja, also nee, gefühlt habe ich schon, aber ich war halt mit der Gruppe immer im Gotek und die Gruppe hat sich dann sozusagen aufgelöst und dann war ich halt alleine und dann hatte ich halt niemanden, mit dem ich ins Gotek gehen konnte. So.
2: Ja.
0: Also ich hätte
2: Ja.
0: auch alleine gehen können, ich habe kein Problem damit, aber ja, es macht halt mehr Spaß, mit Freunden ins Gotek zu
1: Ja.
0: gehen.
1: Ist es dann jetzt auch die Community, die dich supportet so mit? Also die Leute, mit denen du da damals auch unterwegs warst, auch so Malito hast du ja auch angesprochen,
0: Ja.
1: mit dem du ja auch oft B2B zockst so. Also sind es noch die gleichen Leute von damals? Seid ihr so eine Community irgendwie?
0: Also mit Malito bin ich tatsächlich, wir kennen uns seit der 6. Klasse, wir waren zusammen auf der Schule so. Ich war im Internat und er war sozusagen als Tagesschüler, also er war nicht im Internat, aber trotzdem auf derselben Schule. Und ja, also Malito supportet mich, ich supporte Malito auch. Und aber die Gruppe, mit der ich dann ursprünglich immer ins Gute gegangen bin, die hat sich dann komplett aufgelöst. Also die sind dann nicht mehr so am Start. So, ja,
1: Also
0: auf
1: hat sich
0: jeden
1: schon auch verändert in dem
0: Fall.
1: Jahr oder in den 1,5 Jahren,
0: Auf
1: würde ich mal
0: jeden
1: sagen.
0: Fall, auf jeden Fall. Also Techno-Szene verändert sich ständig weiter, schnelle neue Trends, ja, und auch neue Musikrichtungen. Vor ein, zwei Jahren war Hard-Techno gut, dann war Bounce richtig gut und jetzt kommt langsam Hardgroove.
3: Ja. Sollen wir mal den ersten Track reinhören? Stay Like This von Kuss.
0: Safe. Also ja, das ist auf jeden Fall so ein Track, den ich tatsächlich mal als Opening gezockt habe, so, mhm, um so den ersten Song, so wenn ich ankomme und dann, ja.
3: Okay, dann lass mal abhören.
2: Let's go.

0: in the Hood. Ja, das war der Track Kuss, Stay Like This. Und der läuft, glaube ich, gerade noch im Hintergrund hier, genau. Und ja, wir wollten jetzt mal darauf eingehen, wie du so als DJ so auch irgendwie auflegst. Also gibt es da so eine Art Routine, die du verfolgst? So, du lädst dir neue Tracks runter zum Beispiel, dann baust du dir eine Playlist. Oder wie machst du das eigentlich? Also kannst du da auch Tipps geben?
1: Also so wie ich auflege, ich mache immer so Music Digging. Also ich habe mir immer Tracks, ganz viele unterschiedliche Tracks auf unterschiedlichen Plattformen. Spotify, Soundcloud, Bandcamp, Beatport. Höre ich jede Plattform mal durch, weil die hat immer unterschiedliche sozusagen Vorschläge. Mhm. Und dann füge ich die sozusagen entweder auf die Wishlist oder Lieblingssongs hinzu und dann sammle ich so ein paar Tracks erstmal. Und dann kaufe ich die Tracks, also gerade sind alle meine Tracks gekauft. So. Ich habe das vor kurzem erst angefangen, so ein Monat oder eineinhalb Monate oder zwei Monate. Und ich baue mir gerade sozusagen meine Musiklibrary so auf. Dann kaufe ich die und dann lade ich immer so zum Beispiel 10 Tracks auf einmal runter und das ist dann sozusagen dann meine Playlist, die ich dann habe. Mhm. Dann zocke ich die ein paar Mal. Und wenn ich die gezockt habe, so ein bisschen drin habe und dann zum Beispiel einen Gig habe, dann freestyle ich einfach. Also weil
0: du
1: dann,
0: weißt dann, welcher Track was kann sozusagen, oder?
1: Also, ja, also da, dann spiele ich die Tracks. Manchmal freestyle ich auch, wenn ich einen Track nicht so oft gezockt habe, zum Beispiel nur einmal oder so. Mhm. Aber so mindestens einmal ist immer so meine Regel, dass ich einen Track zocke, bevor ich dann den live zocke. Und ja, ich freestyle einfach. Also ich habe dann diese Playlist immer von diesen Etappen, wo ich so immer 10 runterlade, vielleicht mal 15, vielleicht mal 20 und das ist dann sozusagen eine Playlist. Ja. Und dann zocke ich einfach. Also ich gucke so, was jetzt im Moment passt und so. Und ja, ich finde, so entsteht auch wirklich ein richtiger Vibe, so, weil wenn alles geplant ist, dann weiß man ja, was kommt und dann ist es auch ein bisschen sozusagen langweilig, auch für mich, dann spiele ich einfach sozusagen was runter, was ich schon weiß, wie es sein wird und ich finde, da ist die Energy nicht so echt. So, wenn man freestylt, dann kannst du im Moment irgendwas kreieren und dann denkst du dir so, oha, das klingt gerade voll krass und dann fühlst du das selbst so, weil du hörst es ja selbst zum ersten Mal so. Ja. Und dann hast du, spürst du wirklich das in dem Moment, was die Leute auf der Tanzfläche auch spüren. So. Ja. Und ja, natürlich kann es beim Freestylen, was am Anfang bei mir war, kann es manchmal so sein, dass man zum Beispiel einen Track spielt, der dann zum Beispiel die Energy ein bisschen so runterfährt oder so ein bisschen low ist. Ist mir tatsächlich auch mal vor dem Publikum sozusagen passiert, dass ich dann sozusagen voll High Energy hatte und dann habe ich einen Track gespielt, der war ein bisschen lower von der Energy her. Und dann war es dann so ein bisschen weniger. Aber das sind alles Erfahrungen. Also so ich spiele wirklich meine letzten Gigs alles nur komplett Freestyle, so nichts geplant. Und ja.
0: Wie war das dann bei deinem ersten Gig? Hattest du da, also weil
1: nee,
0: da
1: beim, ich bei meinem allerersten
0: gehört, die
1: Gig
0: haben so eine Playlist und zocken die so Stück für Stück.
1: Ja. Bei meinem allerersten Gig habe ich tatsächlich alles durchnummeriert. Also ich hatte eine Playlist und habe 1, 2, 3, 4, 5, 6, 7 und habe das dann wirklich runtergespielt, weil ich wollte wirklich gar keinen Fehler haben. So, das war die erste Chance, wo ich mich beweisen konnte. So, und dann dachte ich mir, ey, ich muss jetzt was Cleanes machen, so was ich wirklich drauf habe und so, dass ich das richtig performen kann vor den Leuten. So. Ja. Nice. Aber ja, mittlerweile Freestyle nur.
0: Ja, bist du schon ein fortgeschrittener DJ auf jeden Fall, werde ich. Man lernt ja nie aus, also verändert sich ja auch immer. Würdest du sagen, so Rhythmo Dure ist auch ein Einfluss jetzt? Oder erzähl mal ein bisschen was darüber, weil also viele kennen dich ja auch durch Rhythmo Dure, würde ich mal sagen, dass jetzt gerade auch so ein bisschen in Karlsruhe abgehen ist, würde ich mal sagen.
1: Ja, also Rhythmo Duro ist sozusagen Label, was meine Jungs und ich gegründet haben. Mhm. Wir haben halt uns so gedacht, so ey, wir sind DJs und so und wir möchten, also hier in Karlsruhe gibt es außerhalb von GoTech jetzt nicht so viele Techno-Events und vor allem auch gab es, glaube ich, sogar noch keine Hard Groove-Event-Reihe, weil das ist ja eine Hard Groove-Event-Reihe, wo only Hard Groove gespielt wird. Und dann haben wir uns halt zur Aufgabe gemacht, halt in dieser Schiene zu fahren und da geile Partys zu machen, so, weil wir waren oft genug auf irgendwelchen Sessions, keine Ahnung, Stuttgart auch, Lehmann, Gotek, auch bevor ich Techno-Fan war, auch auf normalen Sessions und so mit Malito, und wir wissen halt sozusagen, wie gute Partys aussehen, und dann haben wir uns gedacht, ey, warum machen wir nicht einfach selbst geile Partys, so wie wir es uns vorstellen und so. Und das hat auch mit den ersten Events tatsächlich ziemlich gut geklappt, und wir machen das auf jeden Fall weiter, und es sind auch ein paar coole Sachen geplant. Wir haben zum Beispiel, also so ein kleiner Sneak Peek, wir haben zum Beispiel auch vor, jetzt im Sommer dann sozusagen eine House to Groove sozusagen Edition zu machen, wo dann am Anfang nur House gespielt wird, Tech House, und dann je länger die Sesh geht, desto härter wird der Sound, und dann am Ende Hard Groove.
2: Ah, cool. Und jetzt aktuell, was sind so jetzt die nächsten Events, die du geplant hast, die ihr geplant habt?
1: Also nächstes Event haben wir tatsächlich geplant, das möchte ich noch nicht sagen.
2: Okay.
0: Oder meintest du jetzt die nächsten Gigs, die anstehen? Wo kann man dich denn als nächstes hören?
1: Ja, als nächstes tatsächlich morgen, oder? Heute ist Donnerstag, ja, morgen in ConClub, also das wird morgen neu eröffnet in Karlsruhe, da ist auch kostenloser Eintritt und Free Shots und so. Und da lege ich von 23.30 Uhr bis 1 Uhr auf.
0: Alle vorbeikommen.
1: Ja, klar. Und dann danach steht 29.05. im C2 Oz.
0: Ist auch dabei.
1: Ja, von Stella mit Rumi. Und da habe ich richtig Bock mit Malito B2B. Und ja, das wird auf jeden Fall geil. Danach lege ich noch am 31.05. auf, aber Infos kommen noch. Und am 5.6. bin ich wieder hier in Stuttgart, und da legen wir hier, ich weiß nicht, wie der Club heißt, aber auch eine neue Eventveranstaltungsreihe hier in Stuttgart, die heißen Ubergroove. Da lege ich B2B mit Malito auf, und das wird auch auf jeden Fall ein richtig krasses Event. Ja. Wir machen Closing, wir spielen 2 Stunden, vielleicht auch ein bisschen länger, wenn die Leute Bock haben, und ja, ich hab Bock. Ja.
0: Wie würdest du denn die Leute, also das Publikum vielleicht auch beschreiben in Stuttgart im Vergleich zu Karlsruhe jetzt so? Ist es anders? Also musst du da irgendwie anders dich vorbereiten oder?
1: Also ich habe jetzt tatsächlich noch nicht in Stuttgart gespielt, das wäre jetzt mein Stuttgart-Debüt.
2: Okay.
1: Aber ich war halt schon ein paar Mal im Lehmann und so, und die Stuttgarter sind schon korrekt, würde ich mal sagen.
3: Das Netteste, was ein Karlsruhe über Stuttgart gesagt hat.
1: Ja. Und ich ziehe einfach das durch, was ich in Karlsruhe durchziehe. Also so, ich werde mich jetzt nicht irgendwie anpassen oder so, sondern ich spiele einfach das, was ich immer spiele.
0: Ja. Im Hans Bunter hast du auch schon mal aufgelegt, ne?
1: Ja, tatsächlich in Freiburg. Das war richtig nice, also es war auf jeden Fall eine nice Experience. Ich habe da einen DJ-Contest gewonnen, so, deswegen bin ich da reingekommen. Ich musste meinen Set schicken, und die haben mich dann ausgewählt von ein paar Bewerbern so. Und ich war richtig glücklich, als ich diese Nachricht erhalten habe. Und ja, da habe ich auf jeden Fall auch Groove gespielt, und es hat auf jeden Fall sehr Spaß gemacht.
2: Was war so dein Favorite-Gig bisher?
1: Mein Favorite-Gig? Boah, da muss ich nachdenken. Also einmal bei der Private Sesh von Ritmo Duro haben wir gemacht. Das war unser erstes Night-Event. Das war eine private Party. Da haben wir noch keine Public-Partys gemacht. Und da habe ich, ich glaube, ich weiß nicht mehr richtig, von 0 Uhr bis 1.30 Uhr oder so aufgelegt. Und da hatte ich auf jeden Fall richtig Spaß. Dancefloor war auch voll so. Und die Leute haben getanzt, die Leute haben geschrien, die Leute haben gesagt Eladio und so. Und das war echt ein richtig krasses Experience. Also das war mein Favorite-Gig auf jeden Fall bis jetzt.
3: War cool. Also auch, ich finde es auch voll stark, dass du auch dich nicht anpasst an deine Crowd und einfach dein Ding durchziehst und einfach auch so Freestyle alles machst. So, du hast so deinen Vibe gefunden, deine Richtung. Und ja, dann...
0: Wollen wir mal in die Musik reinhören, die du so spielst, damit wir auch ein bisschen
2: Als
0: Eindruck
2: nächstes
0: bekommen.
2: Nächstes haben wir Ego Drift von Funkhaus.
1: Ja,
2: Willst du reinteasen?
1: Ja, Ego Drift ist so ein Song, den benutze ich dann so langsam, so zum Aufbau von der Energy, so zum Beispiel, so den spiele ich dann relativ früh, kann ich auch am Ende oder in der Mitte mit einbringen, so, aber der ist so, ich feiere die chillige Bassline, also hört einfach selbst.
2: Alles klar, lass reinhören.

0: So, jetzt sind wir hier wieder back. Und ja, erzähl mal ein bisschen so, wann würdest du den Track einsetzen oder hast du den schon mal gespielt? Wahrscheinlich schon, oder?
1: Ja, safe. Also ich habe den auch zum Beispiel, ich habe jetzt ein Set auf SoundCloud hochgeladen, den habe ich auch dort gespielt. So, das ist mein erstes Set. Das habe ich im Februar oder so oder früher sogar zu Januar, Februar aufgenommen. Und den aber jetzt erst im April release, weil ich mich jetzt erst sozusagen ready gefühlt habe, das zu releasen.
0: Ist dann ein perfektes Set oder in deinen Augen?
1: Nee, kein perfektes Set so. Deswegen habe ich es ja nicht direkt im Januar oder Februar hochgeladen. Ich habe jetzt extra gewartet so, weil die Tracks habe ich schon ein bisschen öfters dann auch vor Crowds gespielt. Und dann dachte ich mir so, ja, den Sound kennt man von mir. Da sind Tracks, die ich schon ein paar Mal gespielt habe, so, und das kann ich jetzt hochladen. Mittlerweile spiele ich komplett andere Tracks, auch ein bisschen so anders, auch ein bisschen vom Sound her, aber das werde ich dann sozusagen ein bisschen später dann auch hochladen, wie ich zum Beispiel jetzt zock, so. Halt so ein bisschen versetzt einfach so.
0: Damit du nicht den Leuten schon zeigst, was eigentlich kommt.
1: Sonst, ja, auf jeden
2: aber
1: Fall.
2: Aber ja, Wiedererkennungswert ist dir aber also wichtig.
1: Ja, genau.
0: Ja. Ja, würdest du da auch sagen, so deine Track-Auswahl hat sich auch verändert? Also wenn du jetzt allein mal schon von Hardtechno auf Groove gewechselt bist, aber hast du auch so Tracks, wo du sagst, okay, das sind jetzt so die melodischen, das sind jetzt die notischen, so hast du so eine Ordnung?
1: Ja, safe. Also Richtung Closing spiele ich dann immer so eher melodische Tracks. Das ist halt so, dass man erkennt so, ey, das ist jetzt so langsam das Ende so, jetzt wird es ein bisschen euphorischer, vielleicht auch ein bisschen langsamer und nicht so hart. Und ja, also später kann man auch, oder gleich kann man auch ein paar Beispiele hören so. Und ja.
0: Können wir eigentlich gleich mal wieder was reinhören, oder?
2: Ja, dann würde ich sagen, wir hören uns jetzt Dancefloor Oriented an von Benze.
3: Ja, genau. Das ist der nächste Track, Low Skates.

0: Yo! Wir haben gerade über den Track geredet. Genau, wie hieß der nochmal? Dancefloor? Nee, das war
1: Dancefloor Oriented, doch, ja, von Benza.
2: Okay. Ja.
0: Wer ist, oder, also, wer ist Benza?
2: Benza ist ein Producer. Ich kenne den leider nicht, aber ich habe viele Tracks von dem. Also, der ist auf jeden Fall my guy. So. Ja, so, diesen Track benutze ich zum Beispiel, wenn High Time ist. Also, so, wenn die Crowd richtig abgeht und so. Und wenn die Leute halt drin sind, so Peak, 30 Minuten oder so. Dann wird es ein bisschen härter, so, ein bisschen härterer Groove, so. Und dann nicht mehr so.
0: Auf wie viel BPM sind wir dann ungefähr? 145 schneller? Mhm.
2: Also ich spiele meistens 143 bis 145. Es kommt selten vor, dass ich höher spiele. Und ja, das ist so meine Tempo-Range.
0: Ja, weil manche pitchen ja sogar auch Groove-Tracks einfach höher, weil sie es geil finden.
2: Ja.
0: Das verändert ja schon auch den Sound. Was ich auch sehr interessant finde und was irgendwie bei dir sehr heraussticht, ist irgendwie so dein Style auch irgendwie als Artist. Also da bist du auch auf jeden Fall jemand, der besonders ist, würde ich sagen, so auch wie er sich anzieht und so. Wie würdest du das beschreiben oder vielleicht auch, wie drückst du dich gerne aus durch Kleidung?
2: Also ich habe mich tatsächlich so entwickelt, dass ich mich nicht irgendwie an irgendjemanden orientiert habe, sondern dass ich einfach das sozusagen gekauft habe, was ich richtig nice finde, so. So, ich habe das dann auch einfach gerockt. Zum Beispiel mein Durag. Ich habe einfach eines Tages ein Tuch um meinen Kopf gebunden und eine Sonnenbrille angezogen. Und dann dachte ich mir so, ey, das sieht voll fresh aus. Und dann habe ich mir ein Durag bestellt und seit dem Tag trage ich immer Durag, wenn ich...
1: Natural Look.
2: Ja,
1: genau. Passt auch.
0: Ja, wie würdest du auch sagen, ist so der Style von jemandem, der jetzt eher irgendwie so grooviger unterwegs ist, zu einem, der halt vielleicht irgendwie härter oder irgendwie so dunklen, bösen Techno, also was heißt böse, aber halt dieses Image von, ich bin so ein krasser Hard-Techno-DJ oder so vermarktet? Ja, ja.
2: Also bei Hard-Techno-DJs ist mir aufgefallen, dass sie immer ihr T-Shirt ausziehen. ja, und Hard-Groove-Leute sind halt, würde ich sagen, so, die haben so ein bisschen, jetzt ohne jemanden anzugreifen, so ein bisschen wasted look, so. Mhm. Also die haben immer so richtig baggy, zum Beispiel Adidas Jogginghosen oder so und dann vielleicht so ein zerrissenes Tanktop oder halt so ein bisschen so, keine Ahnung, bei den Frauen auch so irgendwie so viele Accessoires haben die an, so, oder so mehrere Teile, so, zum Beispiel, keine Ahnung, so ein Top und dann irgendwie so eine Jacke und dann noch irgendwie eine Tasche und dann noch ein Schal oder sowas. Mhm. Also das ist mir aufgefallen bei vielen Hardgroove-Leuten so. Die Typen haben auch meistens immer so eine Cap und vielleicht ist die Cap auch so ein bisschen customized so, also nicht so eine frisch gekaufte Cap mit Sticker, sondern so eine, zum Beispiel eine bemalte Cap mit so irgendwelchen reingestochenen Ringen oder so. Das ist mir auf jeden Fall aufgefallen. So, das ist so. Bei Hardtechno sind die Leute eher so, die ziehen dann so, keine Ahnung, alle T-Shirt aus, sind ein bisschen weniger bekleidet, würde ich mal sagen, so. Und ja.
0: Wie kamst du dann, also im Gotik, also wusstest du am Anfang, was du anziehen soll? Oder ich meine, wie kamst du so dazu, dann auch irgendwie deinen Style zu finden?
2: So. Die ersten so Male, wo ich ins Gotek bin, da wusste ich gar nicht, was ich anziehen soll. Die Leute haben zu mir gesagt, ey, zieh einfach komplett schwarz an. Dann habe ich einfach komplett schwarz angezogen und bin da hingegangen so. Tatsächlich bin ich auch mal komplett casual, komplett am Anfang. Ich habe blaue Jeans, schwarze Nikes, 97er oder so, dann einen schwarzen Pulli und eine normale Jacke so. Und dann im Laufe der Zeit habe ich halt so ein bisschen meinen eigenen Style entwickelt. Also ich mag es immer, sportliche und funktionelle Kleidung zu tragen eigentlich. Vor allem im Gotek oder halt im Club, wenn man dann schwitzt oder so. Mhm. Das ist halt zum Beispiel gerade auch, habe ich auch einen sozusagen sportlichen Stoff an. Ja. So. Und ja, ich mag es einfach bequem, sportlich, wo ich mich

0: bewegen
1: Ja.
0: kann, wo so, ich möchte jetzt nicht irgendwie was anziehen, was ich unbequem finde,
1: Ja.
0: einfach nur, um gut
1: Ja.
0: auszusehen oder so. Und ja.
1: Sondern dass man halt auch gut drin tanzen kann, oder?
0: Ja, gut
1: Ja.
0: tanzen, sportlich sein und auch, wenn man zum Beispiel jetzt, so wie früher, war ich mal auch ein bisschen länger unterwegs, zum Beispiel auf einer Party und dann auf einer After so und dann ist man schon gut unterwegs draußen und so, was auch sozusagen so für diese Umstände passt.
1: Ja. Gibt es dann einen Unterschied zwischen deiner DJ, ich sage immer Persona, und deiner Clubgänger-Persona in der Kleidung, oder? Ja.
0: Tatsächlich ja, also privat ziehe ich keinen Durag an und auch keine Sonnenbrille. So, also natürlich auch so. Ich gehe auch so raus so. Aber ich gehe auch tatsächlich auch gerne ohne Durag und ohne Sonnenbrille raus und dann bin ich da komplett normal und ich ziehe eigentlich dieselben Klamotten an, so wie wenn ich ins Go-Tech gehe, so halt bloß ohne Durag und ohne Sonnenbrille.
1: Ist vielleicht dann auch eigentlich interessante Überleitung, weil du hast ja, heißt ja Eladio Sanchez als
0: Ja.
1: DJ-Name, ist ja dann ein echter Name, oder? Also, oder?
0: Also es ist sozusagen mein zweiter Name. Mein echter Name möchte ich jetzt nicht leaken, so, aber
1: Alles gut. Dein erster und zweiter Name, also ein Vor- und Mittelname, oder? Ah, wie bei
0: sozusagen,
1: mir,
0: ja.
1: ja. Mein Nachname habe ich auch nicht genommen.
0: Ja, und ja, also tatsächlich hieß so mein Opa und der war in der Domrap und hat, also er ist Dominikaner mütterlicherseits und er hat selbst Partys gemacht, er hat Akkordeon gespielt, also dieses
1: Cool. Real einfach.
0: und er hat wirklich Partys gemacht bis morgens und so und meine Mutter hat mir dann den Namen irgendwann gegeben im Laufe der Zeit so und hat auch gesagt so, ey, ich erinnere sie voll an ihren Dad und so und die hatten auch, also meine Mutter hatte auch eine starke Bindung zu ihrem Dad und sowas und so, der ist auch immer so abends angefangen, bis in die Morgenstunde, Sonnenstunde schon, Sonne schon raus und die haben immer noch Party gemacht. So, das war, aber das war kein Techno, sondern das war so eine
1: Ja.
0: Band, halt mäßig mit Akkordeon und vielleicht ein Sänger oder so.
2: Ich check ja.
1: Ja,
2: Und ja.
1: klassisch.
2: Ja.
1: Crazy, ja.
2: Ja.
1: Aber ich meine, also spricht
2: Vibe.
1: er dann auch dafür, dass die Persona eher du als echte Person bist und jetzt nicht irgendwie, sagen wir mal, DJ Luftballon oder so. Also es
0: Ja.
1: gibt ja die verrücktesten Namen mittlerweile auch.
0: Ja, genau.
1: Hattest du mal darüber nachgedacht, irgendwie sowas voll Komisches, Außergewöhnliches noch zu wählen?
0: Boah, da muss ich
1: Oder wie
0: überlegen.
1: kamst du dann dazu?
0: Also, das Ding ist, ich hieß schon Eladio, bevor ich überhaupt wusste, dass ich DJ werden wollte.
1: Ja.
0: Und dann dachte ich mir, ey, ich nehme einfach den Namen, weil die Geschichte von meinem Opa passt dazu. Und dann bleibe ich einfach dabei. Also dann muss ich mir jetzt nicht extra was Neues ausdenken, so, weil damit sozusagen würde ich sagen, ehre ich auch sozusagen auch ein bisschen mein Opa, so, der ist ja schon
1: Ja.
0: verstorben, so, also der ist nicht mehr da. Und ja, dann, weil ich mache ja auch Partys jetzt und so, und
2: Was
0: finde
2: führt
0: ich nicht.
2: dazu dann, dass du deinen Opa dann mit erst mit dem Namen und dass du
0: Safe.
2: dann auch so weiterführst, was er so damals gemacht hat, so?
0: Safe. Aber tatsächlich ist es nicht, also mache ich das nicht, weil ich mir dachte, ey, mein Opa hat das gemacht, sondern ich mache das einfach von mir aus, so.
2: Ja, Logo. Aber war er der Einzige in deiner Familie, der musikalisch war, oder gab es da noch?
0: Tatsächlich schon, ja.
2: Okay, ja.
0: Also mein Vater ist Ingenieur gewesen, so mäßig. Und ja, sonst hat keiner in meiner Musik, in meiner Familie Musik gemacht. Ja.
1: Ja, dann wollen wir jetzt mal trotzdem weitermachen mit einem nächsten
2: Ja.
1: Track, damit wir mal ein bisschen noch weiter eintauchen können in die Odyssee diesmal, glaube ich, oder?
2: Nee, als nächstes hätten wir dann Straight from the Hood.
1: Straight from the Hood,
2: Yes,
1: okay, ja,
2: genau.
1: gut,
2: Aber
1: dann
2: ja.
1: später geht's weiter mit der Musik.
2: Später geht's
0: OG-Track.
2: weiter. Ja, da haben wir ganz viele Artists dabei. DJ Swisherman, Beats und Ned Bennett.
1: Ja,
2: Auf
1: wo denn?
2: geht's.

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1: Coming straight from the underground.
2: Straight from the underground, back in the hood. Oder straight from the hood, ja.
3: Straight from the hood, genau. Er singt gerade straight from the underground.
2: Ja. Der Underground, das ist ja eigentlich auch ein sehr wichtiges Thema. Also, eigentlich will ja jeder, will ja gleichzeitig irgendwie als DJ Erfolg haben, aber trotzdem Underground sein. So, wie würdest du den Underground in Karlsruhe beschreiben? So.
4: Also Underground auf jeden
2: Oder
4: Fall.
2: Oder was ist für dich der Underground?
4: Der Underground ist auf jeden Fall so davon, wovon nicht alle Leute wissen, wo man nicht einfach so hingehen kann. So. Und ja, den Underground muss man einfach erleben. Würde ich sagen.
3: Aber in dem Track waren jetzt ja auch Hip-Hop-Einflüsse. Ja. Das heißt, du bist auch da unterwegs?
4: Safe. Also Hip-Hop feiere ich auf jeden Fall. Aber wie gesagt, ich habe ja früher eher Trap gehört. Mhm. Und das heißt, ich komme eher so aus der Trap-Szene.
3: Mhm.
4: Aber so, ich feiere so Tracks, wo Hip-Hop gemixt ist mit Techno auch.
3: Ja.
4: Wie man gerade gehört hat. Und ja.
2: Ist ein bisschen funky auch irgendwie dann.
4: Ja, ja. Auf jeden Fall.
3: Weißt du auch so Drill Rap und so?
4: Drill habe ich mal gehört, als es so im Trend war, zum Beispiel Pop Smoke. So, war richtig nice. Wirklich, also hat nur Banger rausgehauen. Rest in Peace auf jeden Fall. So.
2: Ja. Was glaubst du, ist der nächste Trend dann irgendwie so? Was glaubst du, was kommt jetzt auf? Die Mischformen, Bouncy Groove, sowas? Oder irgendwie was komplett Neues?
4: Ich denke, Groove wird jetzt erstmal so ein bisschen bleiben und ein bisschen mehr kommen, weil es läuft ja immer noch überall so Hard Techno und Bounce und so läuft schon stark. Und Groove ist jetzt so am Kommen und ich glaube, das wird sich erstmal für dieses Jahr noch so halten. So. Und was kommt, weiß ich nicht. Also ich bin offen für alles.
3: Ja. Das heißt, du würdest dann auch Genre wechseln, übergehen zu was du dann eher feierst?
4: Safe. Also ich spiele auch so gerne Tech House oder mal eine andere Musikrichtung. Aber Hard Groove ist gerade so das, was wo ich gerade ein bisschen reingefuchst bin und so, wo ich gerade im Tunnel bin und deswegen bleibe ich gerade erstmal so, wie ich bin, also so im Hard Groove-Film. Mhm.
2: Wie würdest du dann so deinen Stil beim Auflegen beschreiben? Also halt bei Groove kannst du ja auch mehrere Decks zocken, so ein bisschen Tooliger spielen, vielleicht wie auch im Hard Techno oder ja.
4: Ja, also bei Groove kann man auf jeden Fall mehr Tracks miteinander mischen, so.
3: Mhm.
4: Und ich spiele gerne 3 Decks. Das macht auch richtig Spaß, wenn sich 3 Decks richtig gut anhören. 4 Decks muss ich noch ein bisschen üben, so. Weil 4 Decks ist auch ein bisschen schwieriger, wenn man 4 laufende Tracks hat ohne Beat Sync. Also.
3: Mhm.
4: Ich

0: spiele auch ohne BeatSync immer. Das heißt, das wird nicht automatisch auf dasselbe Tempo und nicht automatisch so angegleicht. Und da muss man halt immer gucken, die Tracks laufen immer auseinander so. Und da muss man immer gucken, dass sie aufeinander bleiben. Und wenn man halt vier Tracks, vier Player
1: Krass.
0: hat, dann muss man immer jeden gucken, so dass bei jedem passt, so, weil die laufen ja in verschiedene Richtungen auseinander. Der eine
1: Multitasking.
0: bisschen, ja, genau.
1: Hast du dann deine Tracks dann auch schon nach BPN sortiert, dass du da nicht total durcheinander
0: Nee,
1: kommst?
0: nee, nee.
1: Nee? Okay.
0: Ich mache, wie gesagt, einfach Freestyle. Ich wähle einen Track aus, dann mache ich die mit dem BPM-Dings auf die
1: Nice.
0: BPM, die ich gerade habe. Und dann beatmatch ich und dann, ja.
2: Spielst du auch noch Key oder so? Achtest du auf sowas?
0: Nee, aber die Funktion habe ich tatsächlich letztens ein bisschen sozusagen gefunden. Also ich spiele schon ab und zu mal nach Key so, aber wirklich komplett eigentlich Freestyle. Eigentlich achte ich nicht so sehr drauf. Und was ich herausgefunden habe, ist, dass man sozusagen den Keyton ändern kann. Also das heißt, man kann vom Ton höher gehen und den oder runter gehen und das möchte ich auf jeden Fall in meinen nächsten Sets einbauen, so.
2: Den Pitchen sozusagen oder halt auch
0: Ja,
2: natürlich.
0: genau.
3: Okay, ja. Nice. Das heißt, du machst auch schon ein bisschen auch Kunst, wenn man so will, weil viele Leute auch manchmal sagen, ist ein DJ überhaupt so, ne?
0: Ja.
3: Musiker, aber ich finde, dadurch, dass du auch so viel freestylst und selber so hands-on machst, ist es ja auch was von dir selber, oder? So, du
0: Ja,
3: steckst ja auch
0: safe.
3: deine eigene Ideen und Kunst und so ein bisschen rein auch.
0: Safe,
3: Ja.
0: also ich spiele sozusagen wirklich mit der Musik so und
3: Nice.
0: mit dem Teil, was da vor mir steht, so mit den Sounds und so. Ich zum Beispiel einen Loop setzen, wenn sich etwas richtig nice anhört und dann wird es die ganze Zeit wiederholt, dann bleibt es erstmal da und dann mache ich einen neuen Track rein oder so, der dann sozusagen als Haupttrack dann ist, dann bleibt sozusagen dieser Loop die ganze Zeit und ja.
2: Was für Sounds würdest du sagen, interessieren dich so? Also eher so, keine Ahnung, so Echos oder Vocals. Also kannst du das irgendwie zuordnen oder so, keine Ahnung,
3: Oder
2: Stimmen, Piano,
3: Trashy-Sounds.
2: irgendwelche Instrumente, wo du sagst, so geil,
0: Boah, das ist
2: Trompete.
0: eine schwierige Frage, weil ich feiere immer so Sounds, die man nicht so gut beschreiben kann. So. Also das muss man schon so eigentlich im Club hören. So.
2: Ja.
0: Ich feiere tatsächlich richtig coole Basslines, also wenn die Basslines halt richtig nice sind oder mal außergewöhnliche Hi-Hats, so die Höhen, die sind oder
2: Ja gut, da sind wir auch beim Punkt.
0: ja.
2: Percussion sind ja extrem wichtig, auch bei Kunst.
0: Ja, auf jeden Fall so. Und ja, also muss man halt einfach hören, so.
2: Ja, wollen wir da mal drauf achten beim nächsten Track? Einfach mal in die
3: Der,
2: Percussion, dann können wir vielleicht darüber reden.
0: also der nächste Track ist tatsächlich, der nächste Track spiegelt so meinen Latino-Style
3: Ja.
0: wieder so. Das ist auch der einzige Track, weil ich möchte auch nicht zu viele Tracks davon zeigen, weil ich möchte die alle spielen, so. Und ja, das ist so in die Richtung, so wo ich wirklich aufgehe.
1: Okay, ja. Der nächste Track heißt übrigens Sufriendo Paella und ist von Peter Blue.
0: Ja,
1: Genau.
0: genau.
1: Ist der sprachig, der DJ, oder weißt du
0: Ich glaube schon tatsächlich. Also der
1: das?
0: macht schon ein paar
1: Ja.
0: Spanisch-Track-Remixes und
1: Okay.
0: ja, ich feiere ihn auf jeden Fall.
1: Alles klar, dann lass mal reinhören.
2: Vamos.

0: Sofrendo Paella von Peter Blue. Wir sind jetzt, von diesem Song hört man ja total die Stimmen. Und ja. Das ist ein gutes Thema, wo wir jetzt drauf eingehen können. Magst du mit Stimmen zu spielen?
1: Safe, ja. 100%. Also, so wenn ich zum Beispiel so Latino-Tracks so miteinander mixe, so, also Latino-Hardgroove-Tracks oder andere Latino-Tracks, dann spiele ich auch gerne mit den Vocals so. Und zwar, weil ich kann ja Spanisch sprechen, so ich bin zweisprachig aufgewachsen, Deutsch und Spanisch. Dann benutze ich auch natürlich die Vocals und ich weiß nicht, im Publikum kriegt es nicht jeder mit so, weil die meisten sprechen Deutsch, aber wenn man Spanisch spricht, kann man das schon mitkriegen. Zum Beispiel lasse ich einen Track laufen, der sagt zum Beispiel, keine Ahnung, auf Spanisch so, yo, was sagst du und so. Und dann kommt die ganze Zeit, so, also.
0: Frage-Antwort meinst du,
1: ja,
0: so
1: ja,
0: mäßig.
1: Und dann mixe ich einen anderen Track rein und dann der andere Track heißt Tanz mit mir.
0: Ja.
1: Und dann mixe ich die beiden, der hört sich vom Sound gut an so. Und der Text ergibt auch Sinn, dann ist irgendwann so mit so, ey, was sagst du und so, und dann so Tanz mit mir. Ja.
2: Das verstehen die Leute vielleicht nicht direkt, aber man sagt ja oft irgendwie, dass Musik auch irgendwie universelle Sprache ist. Würdest du aber trotzdem sagen, du bist so eine andere Persönlichkeit, wenn du Spanisch sprichst? Also verändert dich das? So dein Charakter so ein bisschen?
1: Nee, im Kern bin ich komplett gleich. Also ob ich Deutsch, Spanisch oder, keine Ahnung, Französisch oder Englisch rede, so, da habe ich keine andere Persönlichkeit, ja.
2: Okay, interessant.
0: Ja, ich finde schon, man ist ein bisschen, also ich kann auch Spanisch sprechen, ich finde, da ist man ein bisschen lockerer irgendwie.
1: Sí, un poco. Da könnt ihr Deutsch noch sehen.
2: Na gut, vielleicht aber auch, weil man es so verbindet einfach mit der Kultur der Spanischen. Ja, vielleicht auch ein bisschen
1: safe, also
2: wärmer.
1: Ja, die Leute sind auf jeden Fall ein bisschen lockerer drauf. So. Hier in Deutschland ist alles so streng und so. Und so die, ich würde sagen, die sind ein bisschen ernster hier. So. In Südamerika sind die Leute ein bisschen lockerer. Die haben fahren so, da wirst du auch mal random auf der Straße angesprochen von irgendwelchen Leuten oder so. Dann da tanzt du vielleicht mal mit irgendwelchen Leuten so, die du gar nicht kennst. Ja. So. Und das würde hier in Deutschland nicht so passieren, einfach auf der Straße so, würde ich mal behaupten. Ja.
2: Hättest du dann auch so ein Ziel, mal dort aufzulegen?
1: 100%, ja.
0: Was hast du schon so besucht da in Südamerika für Länder?
1: Südamerika nur Domrep. Also,
0: okay.
1: Ja, das ist von meiner Mom, ihr Heimatland. Mhm. Wir haben da eine große Familie, mehr als in Deutschland. Also viel mehr Leute, also doppelt, dreifach, vierfach so groß. Und ja, will ich gerne wieder hingehen auf jeden Fall.
2: Nice. Cool. Haben die auch so dir ein bisschen Musik gezeigt oder was haben die eher so?
1: Die hören meistens Bachata oder Dembow halt das, was man so drüben so hört.
0: Ja,
1: und,
0: nice. Ja. Ich habe schon Bachata-Kurs gemacht.
1: Ja?
0: Ja, macht Spaß, ja.
1: Ja, ist richtig nice auf jeden Fall.
2: Ja.
1: So.
2: Naja, dann wollen wir mal zu einem weiteren Track übergehen, weil wir haben gar nicht mehr so viel Zeit. Das heißt,
0: Odyssee von Vilches. Oder wie spricht man das aus? Weißt du es besser?
1: Weiß ich nicht. Mhm. Aber das ist auf jeden Fall auch ein kranker Producer, der macht auch, von dem habe ich auch viele Songs, die ich spiele. So.
0: Alright. Alright, let's go. Gehen wir
3: rein.

0: Alles klar, das war Odyssee von Wilches. Wir haben noch gar nicht über deine Influences und wen du so feierst gesprochen. Sag mal.
1: Also ich muss sagen, ich feiere tatsächlich schon viele DJs. Also ich habe auch Respekt so vor jedem DJ, so, die schon etwas erreicht haben auf jeden Fall. Also die schon größer sind und regelmäßig Gigs haben. Ich muss sagen, was mich krank beeindruckt hat, komplett von Techno, war, ich glaube, 2023 Face-to-Face im GoTech. Ich glaube, das war das zweite Face-to-Face so jemals, aber ich weiß nicht mehr, ob das zweite war.
2: Klär mal für die Leute, die es nicht kennen, was Face-to-Face bedeutet.
1: Face-to-Face bedeutet, zwei DJs stehen gegenüber und es gibt zwei Mixer und ich glaube sechs Player. Und die DJs spielen dann miteinander, also jeder mixt seine eigenen Tracks. Aber die können halt nicht auf deren Decks gucken. Das heißt, sie müssen kommunizieren, entweder über Blick oder über Handzeichen.
0: Okay.
1: So und auch sozusagen Taktgefühl. So zum Beispiel nach ein paar Bars passiert das. So muss man halt wissen, so als DJ. Und da hat mich auf jeden Fall Adrian Mills auf jeden Fall sehr beeindruckt. Also,
2: der auch aus Karlsruhe kommt. Hast du ihn mal getroffen?
1: Ich glaube, der kommt aus Pforzheim. Nee, getroffen.
2: Ja, aus Pforzheim, aber in Karlsruhe, sagen wir mal, am aktivsten ist.
1: Ja, also habe ich nicht getroffen so, aber ich würde ihn gerne mal treffen und ich habe auf jeden Fall richtig Bock, vielleicht mal irgendwann Face-to-Face zu zocken, weil das Konzept ist geisteskrank.
0: Ist Face-to-Face dann eher miteinander, obwohl man nicht zusammen ist oder wie so ein Battle, Rap-Battle?
1: Kann man auch als Battle sehen so. Aber ich glaube, das ist eher ein Miteinander.
0: Okay.
1: Also ich sehe es eher als ein Miteinander als ein Battle. Schön. Aber es würde ja so als. Dann feiere ich noch zum Beispiel Future aus Berlin so. Der macht echt geisteskranken Sound. Also der macht echt geisteskranken Hardgroove. Also das ist wirklich Respekt so. Dann feiere ich auch noch Peter Blue. Wie gesagt, der macht geile Remixes. Benza. Wilches oder wie das auch ausgesprochen wird,
0: Was wir
1: auch,
0: gehört haben.
1: Auch top. Und als DJ feiere ich auf jeden Fall auch noch noch ein paar andere. Also zum Beispiel die ganzen Leute von Face to Face, zum Beispiel Serafina oder Fumi oder so, die zocken ja auch Groove. Dann Uber Kicks feiere ich auch. Die hat auch guten Sound so.
2: Gibt es dann so Sachen, die du dir abgeschaut hast, auch von so Leuten, wenn du gesehen hast, okay, der macht jetzt voll die kranken Fader-Cuts, Alter, also, muss ich auch lernen oder so?
1: Ja, also das Ding ist, die Techniken, ich habe mir ab und zu mal Sets von denen gegönnt, so die Techniken habe ich mir angeguckt, vielleicht auch mal was ein bisschen selbst probiert, aber so vom Soundtechnischen her habe ich mich auf jeden Fall nicht inspirieren lassen, also ich höre mir wirklich einfach nur irgendwelche Tracks an und sortiere die dann aus, die ich richtig feiere, so. Und ich würde sagen, so bei der Track-Auswahl, bei meinem Sound, habe ich tatsächlich keine Influence.
2: Ja, bist du deine eigene Influence.
1: Ja, genau, okay. Genau.
0: Wie siehst du dich? Wie geht's für dich weiter? Was willst du erreichen?
1: Also was ich erreichen will, also ich will auf jeden Fall viel erreichen. So. Ich bin hungrig. So
3: unheimlich.
1: Genau. Und ja, also jetzt erstmal in der nächsten Zeit, ich mache immer Step for Step, ich gucke das, was vor mir ist. Erstmal die ganzen Gigs, so.
0: Ja.
1: Morgen, Freitag, C2 Ost, 29.05., dann 31.05.
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